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2: Ich bin Stefan Mack. Keine Tore in Thessaloniki. Die Fußballnationalmannschaften von Griechenland und Deutschland haben sich am Abend 0:0 unentschieden getrennt. Deutschland erzielte zwar in der ersten Hälfte ein Tor, das wurde aber wegen Handspiels vom Videoschiri aberkannt. Ansonsten war Deutschland überlegen, konnte das aber nicht in Tore umsetzen. Bundestrainer Klopp war trotzdem zufrieden.
3: Die Jungs haben ein unglaubliches Fußballspiel gemacht, das in allen Bereichen top war, richtig top, außer dass wir unsere Chancen keine Tore gemacht haben.
2: In 4 Spielen unter Klopp holte das Team damit 5 Punkte. Mit einem Besuch in Kiew hat Bundeskanzler Merz Solidarität gegenüber der Ukraine demonstriert. Die Reise hatte aber auch eine innenpolitische Botschaft. Jan-Henne Reitze berichtet.
4: Streit um Reformen, ob bei Rente oder Pflege, dazu Wahlerfolge der AfD und schlechte Umfragewerte. Das alles setzt Merz unter Druck. Da passt es ihm, darauf zu verweisen, wie wichtig eine stabile Bundesregierung für die Ukraine und die Sicherheit ganz Europas sei. Deutschland will zum Beispiel damit beginnen, neue Abfangdrohnen an die Ukraine zu liefern, mit denen russische Angriffe abgewehrt werden sollen. Weiteres Geld soll auch für Reparatur und Wiederaufbau zerstörter Kraftwerke zur Verfügung gestellt werden.
2: Im Landkreis Dachau sind 4 junge Männer mit einem nicht zugelassenen Schrottauto mit bis zu 100 km/h durch Pfaffenhofen an der Glonn und über ein Feld gerast. Und man muss wirklich Schrottauto sagen, die Frontstange ist dabei abgerissen, das Lenkrad war angesägt. Die Polizei hat den Wagen gestoppt, er war ohne Kennzeichen und Versicherung. Der Führerschein des 21-jährigen Fahrers wurde beschlagnahmt.
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1: Heute mit dem Nikolas. Guten Morgen.
2: Hallo, guten Morgen. Grüß dich, Felix.
1: Du bekommst gleich die 20 Euro Einstiegsfrage und dann starte ich die Moneyleiter. Die klettern wir gemeinsam in 10 Euro Schritten nach oben. Bis zu 100 Euro sind da für dich drin. Wenn du also auf der Leiter ganz laut Stopp rufst, gehört die Kohle dir. Einziger Haken ist unser N1 Money Crasher, der klingt so. Der könnte jederzeit auf der Leiter ertönen. Falls du also bis dahin noch nicht Stopp gesagt haben solltest, gehst du leider leer aus. Alles soweit klar?
2: Gut, ja, ich denke, ich habe es verstanden.
1: Hier ist deine Einstiegsfrage. Wie nennt man eine regelmäßig und automatisch stattfindende Überweisung?
2: Das ist ein Dauerauftrag.
1: Wunderbar! Viel Erfolg wünsche ich dir. Wir starten die N1 Moneyleiter jetzt schon ab 20 Euro. 30 Euro. 40 Euro. 50 Euro. 60 Euro. 70 Euro.
2: Stopp.
1: Wow. Oh Gott, mein Herz rast genauso wie dein
2: Herz. Ja.
1: Aber gratuliere dir, 70 Euro gehen raus an dich.
2: Wunderbar, vielen Dank.
1: Na,
2: ich freue mich sehr.
1: Wie fühlst du dich?

0: Ach ja, jetzt erleichtert, jetzt wo es rum ist.
1: Das glaube ich ja auch.
0: Und es geklappt hat.
1: Ja, wunderbar. Ich freue mich sehr für dich. Vielen Dank dir fürs Mitmachen und fürs Einschalten. Bleib in der Leitung.
0: Mache ich. Bis dann. Servus.
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16: Ich bin Stefan Mack. Keine Tore in Thessaloniki. Die Fußballnationalmannschaften von Griechenland und Deutschland haben sich am Abend 0:0 unentschieden getrennt. Deutschland erzielte zwar in der ersten Hälfte ein Tor, das wurde aber wegen Handspiels vom Videoschiri aberkannt. Ansonsten war Deutschland überlegen, konnte das aber nicht in Tore umsetzen. Bundestrainer Klopp war trotzdem zufrieden.
17: Die Jungs haben ein unglaubliches Fußballspiel gemacht, das in allen Bereichen top war, richtig top, außer dass wir unsere Chancen keine Tore gemacht haben.
16: In 4 Spielen unter Klopp holte das Team damit 5 Punkte. Mit einem Besuch in Kiew hat Bundeskanzler Merz Solidarität gegenüber der Ukraine demonstriert. Die Reise hatte aber auch eine innenpolitische Botschaft. Jan-Henne Reitze berichtet.
18: Streit um Reformen, ob bei Rente oder Pflege, dazu Wahlerfolge der AfD und schlechte Umfragewerte. Das alles setzt Merz unter Druck. Da passt es ihm, darauf zu verweisen, wie wichtig eine stabile Bundesregierung für die Ukraine und die Sicherheit ganz Europas sei. Deutschland will zum Beispiel damit beginnen, neue Abfangdrohnen an die Ukraine zu liefern, mit denen russische Angriffe abgewehrt werden sollen. Weiteres Geld soll auch für Reparatur und Wiederaufbau zerstörter Kraftwerke zur Verfügung gestellt werden.
16: Für die Warenhauskette Galeria wird es heute ernst. Das Amtsgericht Düsseldorf entscheidet, ob der mittlerweile 4. Insolvenzantrag des Konzerns zugelassen wird. Gibt das Gericht grünes Licht, übernimmt ein Insolvenzverwalter die Kontrolle und die Geschäfte können vorerst weiterlaufen. Lehnt es ab, drohen sofortige Zahlungsunfähigkeit und der Verlust von rund 12.000 Arbeitsplätzen. Im Landkreis Dachau sind vier junge Männer mit einem nicht zugelassenen Schrottauto mit bis zu 100 km/h durch Pfaffenhofen an der Glonn und über ein Feld gerast. Und man muss wirklich Schrottauto sagen. Die Frontstange ist dabei abgerissen, das Lenkrad war angesägt. Die Polizei hat den Wagen gestoppt. Er war ohne Kennzeichen und Versicherung. Der Führerschein des 21-jährigen Fahrers wurde beschlagnahmt.
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1: Wenn du dir als Polizei mit einem Post tausende Swifties zum Feind machen willst, hier kommt die Anleitung. Max hier für euch bei Hitradio N1. Eine Polizeibehörde in den USA hat auf X geschrieben: Wer heute festgenommen wird, muss die neuen Taylor Swift Songs in Dauerschleife hören. Also quasi Taylor Swift als Strafe. Ja, mutig würde ich sagen, denn natürlich hat's nicht lange gedauert, bis sich die Swifties in den Kommentaren versammelt haben. Am Ende hat sich die Polizei sogar für den Wirbel entschuldigt und nochmal klargestellt: Bitte hört weiter Taylor Swift. Tja, Lektion gelernt würde ich an der Stelle sagen. Legt euch vielleicht mit Verbrechern an, aber niemals mit Swifties.
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1: Die Methode ist unfehlbar.
2: Und die besagte Methode ist eine neue Gesellschaftsordnung. Sie überwacht in Corpus Delicti mithilfe von KI das Leben und die Gesundheit der Menschen in einer gar nicht so fernen Zukunft. Als der Bruder der Wissenschaftlerin Mia des Mordes beschuldigt wird, kann sie es im Gegensatz zu ihrer Kollegin nicht glauben.
3: Die Nachrichten sind voll damit.
4: Er kannte die Frau gar nicht. Die Forensik muss die Daten vertauscht haben.
1: Seine DNA ist überall.
4: Da stimmt was nicht.
1: Du darfst auf gar keinen Fall in diese Sache reingezogen werden.
4: Welche Sache?
1: Wenn du dich mit einem Mord zusammenbringst, gefährdest du alles, für was wir stehen. Ich will überhaupt nicht darüber nachdenken, was passieren könnte, wenn du in Frage stellst, dass hier irgendwas nicht stimmt.
2: Das tut sie aber. Mia ist von der Unschuld ihres Bruders überzeugt und besorgt sich einen Anwalt. Aber dieser glaubt felsenfest an die Methode.
4: Wollen Sie den Fall überhaupt gewinnen?
5: Man hat sein Blut am Opfer gefunden. Der Prozessbeginn ist für nächste Woche terminiert. Ich würde Ihnen empfehlen, nicht vor Gericht zu erscheinen. Mir scheint, dass Sie hier die einzige Person sind, die an seine Unschuld glaubt.
4: Weil ich weiß, dass er nicht lügt.
5: Kein Angeklagter der jüngeren Rechtsgeschichte hat je seine Schuld geleugnet, Frau Holl. Die Methode ist unfehlbar.
2: Mias Vater hat das nicht geglaubt und das wird ihr zum Verhängnis. Denn zu Beginn des Prozesses gegen ihren Bruder steht plötzlich sie im Blickpunkt.
6: Zweifeln Sie an der Basis unseres Zusammenlebens? So wie Ihr Vater? Sind Sie so eine wie er? Ein feiger Systemgegner und Verweigerer der Methode, der des Landes verwiesen wurde.
4: Die Methode hat eine geradezu nahtlose Datensicherheit. Ja, aber was ist mit dem Bruchteil, in dem wir uns irren können?
2: Die Mischung aus allgegenwärtiger KI und Gesundheitsüberwachung wirkt bedrückend aktuell. Dabei ist die Corpus Delicti Romanvorlage von Bestsellerautorin Juli C. bereits 17 Jahre alt. Stefan Grundler, Hitradio N1 Kinoredaktion.
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2: Ich bin Stefan Mack. Jürgen Klopp hat mit der deutschen Fußballnationalmannschaft heute nicht in die Erfolgsspur gefunden. Eine Woche nach dem 0:1 in Augsburg gegen Griechenland reichte es im Rückspiel in Thessaloniki nur zu einem torlosen Unentschieden. Klopp zeigte sich danach bei RTL trotzdem zufrieden.
3: Ich bin sehr, sehr, sehr angetan von der Mannschaft, von der Art und Weise, wie wir es gemacht haben. Und hat mich tendenziell eher überrascht, als dass ich jetzt hier enttäuscht sein würde.
2: In 4 Spielen unter Klopp gab es in der Nations League damit 5 Punkte. Bundeskanzler Merz hat bei einem Besuch in Kiew der Ukraine weitere Unterstützung zugesichert und Russland aufgefordert, den Krieg zu beenden. Trotz Drohungen aus Moskau reiste Merz mit einer großen Regierungs- und Wirtschaftsdelegation an und kündigte umfangreiche Hilfe an. Tausende Abfangdrohnen, Investitionen in weitreichende Waffen sowie zusätzliche Mittel für zerstörte Kraftwerke. Die Unterstützung für die Ukraine sei auch im deutschen Eigeninteresse, so Merz. Am Flughafen in Nürnberg starten und landen ab heute Kampfjets. Die Bundeswehr übt damit die Verlegung von Flugzeugen aus dem Fliegerhorst in Neuburg an der Donau. Der Grund: im Verteidigungsfall wäre es für Angreifer ein willkommenes Ziel, wenn alle Flugzeuge an einem Ort zusammengezogen wären. Die Übung in Nürnberg geht bis Freitag.
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1: Leute, ein Lipgloss mit Gurken-Dill-Geschmack. Das muss mir gleich mal eine Expertin erklären.
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1: Felix hier, guten Morgen und danke, dass du da bist, Lea.
2: Guten Morgen.
1: Also, ich habe gesehen, im Internet geht gerade wieder ein komisches Produkt viral. Mhm. Es ist ein Dill-Gurken-Lipgloss. Bitte erzähl mir, was das sein
2: yes.
1: soll.
2: Und zwar hat die Make-up-Marke Elf ein neues Lippenprodukt gelauncht im Dill-Gurkengeschmack. Mhm. Gibt's insgesamt in 3 Variationen. Einmal einen mit dezenter Farbe, dann einen mit einem normalen Gloss-Effekt und einen mit so einem leichten Prickle-Effekt. Aha. Der plustert die Lippen dann so ein bisschen auf.
1: Oh.
2: Und soll tatsächlich nach Gurke schmecken.
1: Ich bin so verwirrt, wieso macht man sowas? Also ich habe ja schon mal von so Sachen gehört wie Erdbeere, ja, oder Kirsche, wo ich mir wirklich süßer Geschmack, ja, das lasse ich mir noch eingehen. Aber ich denke mir so, nach dem Abendessen putze ich mir schon auch den Mund ab oder putze mir die Zähne. Da will ich auch nicht nach, keine Ahnung, Gelbwurst und Gurken riechen oder sowas. Wie gucken die da drauf?
2: Ja, wobei, Mann. Ich glaube eigentlich, dass es sogar ein bisschen frische Effekt hat, weil so Gurke ist ja so ein bisschen wässrig.
1: Ja.
2: Ich muss sagen, ich als großer Lipgloss-Fan, ich stelle es mir eigentlich ganz geil vor.
1: Okay, na gut, dann probiert's mal aus. Vielleicht kann man ja irgendwo in der Drogerie das Ding finden, nehme ich an. Und da mal dran riechen. Tester gibt's, glaube ich, nicht bei sowas, ne? Naja.
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14: Ich bin Stefan Mack. Jürgen Klopp hat mit der deutschen Fußballnationalmannschaft heute nicht in die Erfolgsspur gefunden. Eine Woche nach dem 0:1 in Augsburg gegen Griechenland reichte es im Rückspiel in Thessaloniki nur zu einem torlosen Unentschieden. Klopp zeigte sich danach bei RTL trotzdem zufrieden.
15: Ich bin sehr, sehr, sehr angetan von der Mannschaft, von der Art und Weise, wie wir es gemacht haben. Und hat mich tendenziell eher überrascht, als dass ich jetzt hier enttäuscht sein würde.
14: In 4 Spielen unter Klopp gab es in der Nations League damit 5 Punkte. Bundeskanzler Merz hat bei einem Besuch in Kiew der Ukraine weitere Unterstützung zugesichert und Russland aufgefordert, den Krieg zu beenden. Trotz Drohungen aus Moskau reiste Merz mit einer großen Regierungs- und Wirtschaftsdelegation an und kündigte umfangreiche Hilfe an. Tausende Abfangdrohnen, Investitionen in weitreichende Waffen sowie zusätzliche Mittel für zerstörte Kraftwerke. Die Unterstützung für die Ukraine sei auch im deutschen Eigeninteresse, so Merz. Die Präsidentenwahl in Brasilien wird sich in einer Stichwahl zwischen dem linken Amtsinhaber Lula da Silva und dem rechten Senator Bolsonaro entscheiden. Nach Auszählung von 97% der Stimmen kam Lula laut vorläufigen Angaben der Wahlbehörde auf rund 44,6%, sein rechter Rivale auf 47,4%. Beide verfehlten damit die erforderliche absolute Mehrheit. Am Flughafen in Nürnberg starten und landen ab heute Kampfjets. Die Bundeswehr übt damit die Verlegung von Flugzeugen aus dem Fliegerhorst in Neuburg an der Donau. Der Grund: im Verteidigungsfall wäre es für Angreifer ein willkommenes Ziel, wenn alle Flugzeuge an einem Ort zusammengezogen wären. Die Übung in Nürnberg geht bis Freitag.
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1: Das ist ein richtig geiler Streaming-Tipp für euer Wochenende. Hi zusammen, Lea hier für euch auf Hitradio N1. Schumacher 94, die Geburt einer Legende. Das ist eine Netflix-Doku über einen der besten Rennfahrer aller Zeiten, Michael Schumacher. Ab heute könnt ihr auf Netflix reinzappen. Der Trailer ist auf jeden Fall schon mal richtig vielversprechend. Ich würde sagen, wir hören mal ganz kurz rein.
2: Im Jahr 1994,
3: da kommt ein junger Spund aus Kerpen und der fährt allen um die Ohren.
2: Und das war herrlich. Er war so von sich selber überzeugt.
4: Mein Ziel ist sicherlich, irgendwann vielleicht mal ganz, ganz vorne dabei sein zu können.
5: Michael Schumacher beim Großen Preis von Brasilien.
6: Was der first time some bodybreaking the system.
7: Es war der Anfang. Der Anfang von was Großem.
1: Ihr habt's wahrscheinlich schon rausgehört. Es geht um die erste Meisterschaftssaison von Schumi. Mit dabei auch seine Frau Corinna. Also für euren entspannten Filmeabend heute definitiv einen Tipp wert.
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1: Mit zwei großen Produktionen meldet sich Hollywood in unseren fränkischen Kinos. Vorhang auf für Verity, Dunkle Geheimnisse und Digger. Um den milliardenschweren Erdölmagnaten Digger Rockwell geht es in Digger. Er sitzt gerade in seinem kitschig eingerichteten Büro, als ein Videoanruf von einer seiner Ölplattformen in Grönland hereinkommt.
2: Mr. Rockwell, mein Name ist Sandy Clarkson.
3: Ja, Sandy, alles klar. Der Mann mit der 1,5-Meter-Spalte. Der Gletscher da in Grönland verschiebt sich 1,5 Meter. Also der Tisch hier vor mir ist breiter als 1,5 Meter. Mein Schwanz hat ein Zehntel von der Größe. Soll ich eine milliardenteure Plattform dicht machen? Wegen was? Das 10-mal größer ist als mein Schwanz?
1: Klarer Fall. Digger Rockwell will seine Ölbohrungen fortsetzen. Da kann ihm der Wissenschaftler noch so sehr davor warnen, dass es zu einer Katastrophe kommen könnte.
2: Ich glaube, Sie verstehen nicht, was hier passiert, Sir.
3: Ich weiß mit Sicherheit, was da los ist, weil ich die ganze Sache bezahle.
1: Tja, und dann passiert die Katastrophe aber dann doch und die Welt steht kurz vor ihrem Untergang. Das Besondere an der schrägen Komödie Digger ist ihr Hauptdarsteller. Tom Cruise spielt seine Rolle unglaublich gut, mit grauen Haaren, Falten, über die Glatze gekämmten Haaren und Bierbauch.
4: Die Worte einer Autorin sollten ehrlich sein. Und ein bisschen furchteinflößend.
1: Aber diese Autobiografie kann die Schriftstellerin Verity Crawford in Verity, Dunkle Geheimnisse nicht fertig schreiben. Ihr Ehemann möchte, dass die junge Nachwuchsautorin Lowen dies übernimmt.
5: Wieso schreibt Ihre Frau die Reihe nicht selbst zu Ende?
6: Die Ärzte glauben nicht, dass sie jemals wieder sprechen oder laufen wird.
1: Also sagt Lowen zu und begibt sich damit in ein verstörendes Abenteuer. Die Romanvorlage stammt von Colleen Hoover. Sie ist eigentlich für Romantisches wie Nur noch ein einziges Mal bekannt, hat aber mit Verity, Dunkle Geheimnisse, einen kernigen Psychothriller geschrieben. Stefan Grundler, Hitradio N1 Kinoredaktion.
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2: Ich bin Stefan Mack. Keine Tore in Thessaloniki. Die Fußballnationalmannschaften von Griechenland und Deutschland haben sich am Abend 0:0 unentschieden getrennt. Deutschland erzielte zwar in der ersten Hälfte ein Tor, das wurde aber wegen Handspiels vom Videoschiri aberkannt. Ansonsten war Deutschland überlegen, konnte das aber nicht in Tore umsetzen. Bundestrainer Klopp war trotzdem zufrieden.
3: Die Jungs haben ein unglaubliches Fußballspiel gemacht, das in allen Bereichen top war, richtig top, außer dass wir unsere Chancen keine Tore gemacht haben.
2: In 4 Spielen unter Klopp holte das Team damit 5 Punkte. Und plötzlich steckte Bauschaum im Auspuff von hunderten Autos. Wegen einer solchen Angriffsreihe in 4 Bundesländern stehen ab heute in Ulm 3 junge Männer und eine Frau vor Gericht. Hinter der Sachbeschädigung steckt aus Sicht der Ermittler ein Versuch der Einflussnahme auf die letzte Bundestagswahl. Ursula Winkler berichtet.
4: Hunderte Autos in Baden-Württemberg, Bayern, Berlin und Brandenburg hatten vor der letzten Bundestagswahl plötzlich verstopfte Auspuffanlagen. Erst hatten Ermittler Klimaaktivisten im Visier, aber inzwischen geht die Anklage davon aus, dass die 4 als Wegwerfagenten angestiftet wurden, um das Wahlverhalten zu beeinflussen. Einer der Angeklagten soll gestanden haben, der Drahtzieher lebe in Russland.
2: Besucherrekord auf dem Münchner Oktoberfest. 7,4 Millionen Menschen waren in diesem Jahr auf der Wiesn, so viele wie noch nie. Der bisherige Besucherrekord von 2023 ist geknackt. Damals sind 7,2 Millionen Menschen da gewesen, diesmal waren es 200.000 mehr. Getrunken wurden 6,7 Millionen Maß Bier. Auch beim Essen gibt es ein ordentliches Plus. Vor allem das klassische Grillhändel ist wieder im Aufwind.
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1: Viele erfolgreiche Sängerinnen und Sänger haben ihre Karriere unter anderem der Castingshow The Voice of Germany zu verdanken. Und vielleicht habe ich ja jetzt schon den nächsten großen Durchstarter hier vor mir sitzen. Herzlich willkommen in der Show, Philipp Subuka aus Nürnberg.
2: Dankeschön, dankeschön.
1: Sehr gerne. Damit wir schon mal einen guten Eindruck von deiner Singstimme bekommen, hast du mir vor allem im Treppenhaus deinen Lieblingssong Best Part von Daniela Cesar vorgesungen. Das war schon mal richtig geil, hört mal. Das hat schon richtig Bock gemacht mit so viel Hall im Treppenhaus.
2: Oh ja, das bockt sich so immer mit Hall. Ist ja, so cool.
1: Ja. Also wer so gut singt, der hat auch schon safe einiges als Musiker erlebt. Du bist 29 Jahre alt. Erzähl mal, wie das bei dir so losging und was deine Meilensteine bislang schon so waren.
2: Als ich noch jung war, ungefähr mit 3 Jahre alt, ich war schon in einem Chor. Ich weiß noch, meine großen Brüder durften immer zum Chor gehen und ich habe so viel geweint, bis irgendwann meine Mom könnte es nicht mehr mitmachen. Sie so, bitte nimm ihn einfach mit. Und so hat meine Musikreise angefangen. In Uganda habe ich in den Chor über 10 Jahre lang gesungen. Ich bin klassisch trainiert worden.
1: Wow, hört man.
2: Ja. Aber halt in meiner Umgebung dann, da waren so viel R&B, viel Gospel, viel Pop und alles mögliche Hip-Hop. Und das habe ich, ich glaube, als Kind komplett aufgesaugt. Mhm. Das hat sich dann später noch weiterentwickelt. Und jetzt mit Musik so richtig durch, habe ich auch früher in der Kirche gesungen. In der Freigemeinde habe ich Musik da mitgemacht und gesungen in der Band. Und dann in 2019 habe ich mein erstes Single selber rausgebracht und dann habe ich mich mehr so in der Musik weiterentwickeln möchten und ohne Musik das Leben funktioniert einfach nicht.
1: Das kannst du laut sagen, mein Lieber. Rede mal. Deine Blind Audition wird vor einer strengen Jury stattfinden.
2: Oh ja.
1: Kieran David, Nico Santos, Ray Garvey, Michi Beck und Smudu, das sind die Coaches.
2: Oh ja.
1: Bei wem wärst du denn am liebsten später im Team?
2: Das ist eine gute Frage. Also ich finde die alle super, super talentiert und super gut und super korrekt auch. Also ich wäre schon gern bei irgendeiner von denen. Hauptsache irgendeiner von denen. Ich glaube, da bin ich gut aufgehoben.
1: Hauptsache weiterkommen.
2: Yes, genau.
1: Sehr schön. Dann drücken wir dir auf jeden Fall ganz fest die Daumen. Am 10. Oktober Dankeschön. Sehen wir dich auf Pro7. The Voice of Germany Kandidat Philipp Subuga aus Nürnberg war das. Danke, dass du da warst.
2: Danke, dass ich da sein dürfte.
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10: Ich bin Stefan Mack. Keine Tore in Thessaloniki. Die Fußballnationalmannschaften von Griechenland und Deutschland haben sich am Abend 0:0 unentschieden getrennt. Deutschland erzielte zwar in der ersten Hälfte ein Tor, das wurde aber wegen Handspiels vom Videoschiri aberkannt. Ansonsten war Deutschland überlegen, konnte das aber nicht in Tore umsetzen. Bundestrainer Klopp war trotzdem zufrieden.
11: Die Jungs haben ein unglaubliches Fußballspiel gemacht, das in allen Bereichen top war, richtig top, außer dass wir unsere Chancen keine Tore gemacht haben.
10: In 4 Spielen unter Klopp holte das Team damit 5 Punkte. Und plötzlich steckte Bauschaum im Auspuff von hunderten Autos. Wegen einer solchen Angriffsreihe in 4 Bundesländern stehen ab heute in Ulm 3 junge Männer und eine Frau vor Gericht. Hinter der Sachbeschädigung steckt aus Sicht der Ermittler ein Versuch der Einflussnahme auf die letzte Bundestagswahl. Ursula Winkler berichtet.
12: Hunderte Autos in Baden-Württemberg, Bayern, Berlin und Brandenburg hatten vor der letzten Bundestagswahl plötzlich verstopfte Auspuffanlagen. Erst hatten Ermittler Klimaaktivisten im Visier, aber inzwischen geht die Anklage davon aus, dass die 4 als Wegwerfagenten angestiftet wurden, um das Wahlverhalten zu beeinflussen. Einer der Angeklagten soll gestanden haben, der Drahtzieher lebe in Russland.
10: Fast die Hälfte der Deutschen hält Angela Merkel für besser geeignet, die aktuellen Probleme zu lösen, als den heutigen Bundeskanzler Merz. In einer YouGov-Umfrage sagten 48%, Merkel wäre besser. 29% sehen sie gleich gut oder schlecht, nur 8% halten sie für weniger geeignet. Der Rest ist unschlüssig. Besucherrekord auf dem Münchner Oktoberfest. 7,4 Millionen Menschen waren in diesem Jahr auf der Wiesn, so viele wie noch nie. Der bisherige Besucherrekord von 2023 ist geknackt. Damals sind 7,2 Millionen Menschen da gewesen, diesmal waren es 200.000 mehr. Getrunken wurden 6,7 Millionen Maß Bier. Auch beim Essen gibt es ein ordentliches Plus. Vor allem das klassische Grillhändl ist wieder im Aufwind.
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1: Wenn du dir als Polizei mit einem Post tausende Swifties zum Feind machen willst, hier kommt die Anleitung. Max hier für euch bei Hitradio N1. Eine Polizeibehörde in den USA hat auf X geschrieben: Wer heute festgenommen wird, muss die neuen Taylor Swift Songs in Dauerschleife hören. Also quasi Taylor Swift als Strafe. Mutig, würde ich sagen. Denn natürlich hat's nicht lange gedauert, bis sich die Swifties in den Kommentaren versammelt haben. Am Ende hat sich die Polizei sogar für den Wirbel entschuldigt und nochmal klargestellt: Bitte hört weiter Taylor Swift. Lektion gelernt, würde ich an der Stelle sagen. Legt euch vielleicht mit Verbrechern an, aber niemals mit Swifties.
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1: In einer gar nicht so entfernten Zukunft spielt Frau Winkler verlässt das Haus. Da lebt Angela Winkler nach dem Tod ihres Ehemanns im Heim. Dort kümmern sich Pflege- und Service-Roboter um die Gesundheit der Bewohner.
2: Hallo, ich möchte einen Wodka.
3: Bitte Versicherungsausweis scannen.
2: Was?
3: Ohne Ausweis kein Alkohol.
2: Bitte?
3: Der Alkoholkonsum ist gesperrt.
2: Nur ein kleines Gläschen. Heute ist der Geburtstag von meinem Mann. Noch eine Ausnahme, ja?
3: Wir machen keine Ausnahmen.
2: Weil ihr alle Arschlöcher seid. Menschen machen Ausnahmen.
3: Ich bin kein Mensch.
2: Na eben, Arschloch.
1: Ja, Frau Winkler mag die Roboter eben nicht. Umso schlimmer, als in einem Sturz einen persönlichen Pflegeroboter bekommt.
4: Guten Tag, Frau Winkler. Oder soll ich lieber Grüß Gott sagen?
5: Sie können sich jetzt jeden Dialekt wünschen. Schwäbisch.
4: Grüß Gott. Ne?
5: Sächsisch, Fränkisch, Österreichisch.
4: Küss die Hand, gnädige Frau.
2: Das ist ja unheimlich.
4: Es tut mir leid, wenn Sie mich nackt, kalt und unheimlich finden, aber es verletzt mich auch ein wenig.
2: So ein Blödsinn. Das ist eine Maschine.
1: Und wie schon Captain Picard bei den Borg erkannte, Widerstand ist zwecklos. Denn Frau Winklers Tochter besteht auf den Roboter. Naja, sie macht das Beste daraus.
2: Das Leben ist schön.
4: Ja, aber vielleicht scheint es auch nur so.
2: Es hat uns zu ersticken versucht wie Unkraut.
4: Mir fließen die Tränen.
2: Ach, Blödsinn, bei dir fließt doch nichts. Ich werde dich Pavlovich nennen.
4: Angenehm. Mein Name ist Pavlovich.
2: Au!
4: Ich messe ihre Vitalwerte.
1: Der Film ist der erste von Doris Dörri, der in der Zukunft spielt. Ihr gelang mit Frau Winkler verlässt das Haus eine kluge und bewegende Tragikkomödie. Stefan Grundler, Hitradio N1 Kinoredaktion.
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2: Ich bin Stefan Mack. Guten Morgen. Die deutsche Fußballnationalmannschaft und Griechenland haben sich am Abend ein torloses Unentschieden geliefert. Deutschland war im Rückspiel zwar überlegen, schaffte es aber nicht, ein Tor zu erzielen. Eines wurde wegen Handspiels aberkannt. Die Bilanz von Neutrainer Jürgen Klopp, 5 Punkte aus 4 Spielen. Bei RTL zog er Bilanz.
3: Wir wollen ja was verändern, wir wollen was anschieben und das habe ich auf jeden Fall gesehen. Und das wird die Basis sein und jeder, der bereit ist, diese Art Fußball zu spielen, ist die Tür sperrangelweit offen.
2: Bundeskanzler Merz hat bei einem Besuch in Kiew der Ukraine weitere Unterstützung zugesichert und Russland aufgefordert, den Krieg zu beenden. Trotz Drohungen aus Moskau reiste Merz mit einer großen Regierungs- und Wirtschaftsdelegation an und kündigte umfangreiche Hilfe an. Tausende Abfangdrohnen, Investitionen in weitreichende Waffen sowie zusätzliche Mittel für zerstörte Kraftwerke. Die Unterstützung für die Ukraine sei auch im deutschen Eigeninteresse, so Merz. Am Flughafen in Nürnberg starten und landen ab heute Kampfjets. Die Bundeswehr übt damit die Verlegung von Flugzeugen aus dem Fliegerhorst in Neuburg an der Donau. Der Grund: Im Verteidigungsfall wäre es für Angreifer ein willkommenes Ziel, wenn alle Flugzeuge an einem Ort zusammengezogen wären. Die Übung in Nürnberg geht bis Freitag.
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3: Ich bin Stefan Mack. Guten Morgen. Die deutsche Fußballnationalmannschaft und Griechenland haben sich am Abend ein torloses Unentschieden geliefert. Deutschland war im Rückspiel zwar überlegen, schaffte es aber nicht, ein Tor zu erzielen. Eines wurde wegen Handspiels aberkannt. Die Bilanz von Neutrainer Jürgen Klopp, 5 Punkte aus 4 Spielen. Bei RTL zog er Bilanz.
4: Wir wollen ja was verändern, wir wollen was anschieben und das habe ich auf jeden Fall gesehen. Und das wird die Basis sein und jeder, der bereit ist, diese Art Fußball zu spielen, ist die Tür sperrangelweit offen.
3: Bundeskanzler Merz hat bei einem Besuch in Kiew der Ukraine weitere Unterstützung zugesichert und Russland aufgefordert, den Krieg zu beenden. Trotz Drohungen aus Moskau reiste Merz mit einer großen Regierungs- und Wirtschaftsdelegation an und kündigte umfangreiche Hilfe an. Tausende Abfangdrohnen, Investitionen in weitreichende Waffen sowie zusätzliche Mittel für zerstörte Kraftwerke. Die Unterstützung für die Ukraine sei auch im deutschen Eigeninteresse, so Merz. Die Präsidentenwahl in Brasilien wird sich in einer Stichwahl zwischen dem linken Amtsinhaber Lula da Silva und dem rechten Senator Bolsonaro entscheiden. Nach Auszählung von 97% der Stimmen kam Lula laut vorläufigen Angaben der Wahlbehörde auf rund 44,6%, sein rechter Rivale auf 47,4%. Beide verfehlten damit die erforderliche absolute Mehrheit. Am Flughafen in Nürnberg starten und landen ab heute Kampfjets. Die Bundeswehr übt damit die Verlegung von Flugzeugen aus dem Fliegerhorst in Neuburg an der Donau. Der Grund: Im Verteidigungsfall wäre es für Angreifer ein willkommenes Ziel, wenn alle Flugzeuge an einem Ort zusammengezogen wären. Die Übung in Nürnberg geht bis Freitag.
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0: Guten Morgen, Max hier für euch in der N1 Morning Show. So, Leute, nochmal strecken, nochmal ein bisschen frische Luft reinlassen, dann starten wir gemeinsam in diesen Morgen mit Zoe Wees in der Playlist, Crystal Sarandi und Teddy Swims ist mit dabei. Die besten aktuellen Hits.
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3: Ich bin Dominik Schweiger, guten Morgen. Die neue E-Auto-Prämie ist aus Sicht der Bundesregierung gut angelaufen. Nach Angaben von Bundesumweltminister Schneider wurden seit Mai bereits 100.000 Anträge ausgezahlt. Besonders profitieren demnach Haushalte mit kleinerem und mittleren Einkommen. Je nach Fahrzeug und Einkommenslage gibt es einen staatlichen Zuschuss von bis zu 6.000 Euro. Fast die Hälfte der Menschen in Deutschland hält Angela Merkel für besser geeignet, die aktuellen Probleme zu lösen, als den heutigen Bundeskanzler Merz. In einer YouGov-Umfrage haben 48% gesagt, Merkel wäre besser. 29% sehen sie gleich gut oder schlecht. Nur 8% halten sie für weniger geeignet. Der Rest ist sich nicht ganz sicher. Bauschaum in hunderte Autoauspuffe gesprüht. Weil sie das in 4 Bundesländern gemacht haben sollen, stehen ab heute in Ulm 3 junge Männer und eine Frau vor Gericht. Aus Sicht der Ermittler wollten sie damit Einfluss auf die letzte Bundestagswahl nehmen. Ursula Winkler mit den Einzelheiten.
4: Hunderte Autos in Baden-Württemberg, Bayern, Berlin und Brandenburg hatten vor der letzten Bundestagswahl plötzlich verstopfte Auspuffanlagen. Erst hatten Ermittler Klimaaktivisten im Visier, aber inzwischen geht die Anklage davon aus, dass die 4 als Wegwerfagenten angestiftet wurden, um das Wahlverhalten zu beeinflussen. Einer der Angeklagten soll gestanden haben, der Drahtzieher lebe in Russland.
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5: Mit Tanja Scholl. Volle Hütten und beste Stimmung. Das Nürnberger Altstadtfest ist wieder ein voller Erfolg gewesen. Das gute Wetter sorgte für hunderttausende Besucher auf der Insel Schütt. Und auch die kostenlosen Konzerte und Partys in der Katharinenruine kamen wieder super an. Mit über 2,5 Wochen war das Altstadtfest diesmal besonders lang. Michael Hagel, Vorsitzender des Altstadtfestvereins.
6: Ist natürlich eine Träne dabei, dass es jetzt vorbei ist. Aber es fällt schon eine gewisse Last runter. Wir haben es geschafft. Das ist ja der Verein, der hinter der ganzen Geschichte steckt. Und auch die Wirte werden froh sein, dass nach dieser langen Zeit, ist ein extrem langes Altstadtfest, dass die da fertig sind. Dann glaube ich, geht's schon ganz gut.
5: Für den Altstadtfestverein heißt es, nach dem Fest ist vor dem Fest. Bereits im Januar beginnen die Planungen für die 55. Ausgabe.
0: Danke dir, Tanja.
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0: 8 Grad messen wir aktuell bei euch in Winkelheit und auch in der Fürther Freiheit. 8 Grad, es ist noch dunkel, es fühlt sich irgendwie ja noch ganz komisch an irgendwie heute Morgen. Ja, heute im Tagesverlauf viel Sonnenschein, keine Wolken und Temperaturen von 21 Grad an der Spitze. Morgen und auch am Mittwoch dann ein Sonne-Wolken-Mix. Es bleibt trocken bei angenehmen 22 Grad.
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0: Hallo liebe Autofahrer, wir schauen zu euch auf die A3 Nürnberg-Regensburg zwischen Neumarkt-Ost und Fellburg in beiden Richtungen aktuell Gefahr durch Rehe auf der Fahrbahn. Und die A73 Bamberg Richtung Nürnberg in Höhe Forchheim Süd ist der rechte Fahrstreifen blockiert. Da hat's gekracht. Habt ihr was gesehen? Einen Stau, einen Blitzer? Ruft mich gerne an oder schickt eine WhatsApp durch. 0800 92 9 0929. Eine gute Fahrt euch.
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0: Guten Morgen zusammen. Max hier für euch in der N1 Morning Show. Er ist schon wieder Montag, ne?
7: Nee, lass mal.
0: Ja, ich weiß, Montag ist immer ein bisschen schwierig, gerade nach so einem Feierwochenende, ne? Hier, Michaelis Kerber in Fürth, Altstadtfest, da gab es so viel zu feiern am Wochenende. Feiertag ja auch noch, also, ne? Ist klar, dass man jetzt am Montag vielleicht noch nicht so auf der Höhe ist um die Uhrzeit. Wir bringen euch trotzdem gut durch den Tag, gleich mit Zoe Wees starten wir rein, außerdem Crystal Sarandi und Teddy Swims mit in der Playlist.

0: Blau, pink, lila oder sogar knallgelb. 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
0: In China sorgt aktuell ein ziemlich ungewöhnlicher Beauty-Trend für Aufmerksamkeit. Junge Frauen lassen ihre Achselhaare wachsen und färben sie anschließend in richtig auffälligen Farben. Auf der Social-Media-Plattform Red Note tauchen immer mehr Bilder und Videos davon auf. Für einige ist das einfach ein kreativer Look, ähnlich wie Tattoos, bunte Haare oder ausgefallene Nägel. Andere wollen damit aber auch ganz bewusst ein Zeichen setzen. Ihre Botschaft: Warum sollten Frauen ihre Körperbehaarung eigentlich verstecken oder entfernen müssen? Stattdessen wird sie jetzt extra sichtbar gemacht. Im Netz gehen die Meinungen natürlich gerade auseinander. Die einen feiern den Trend als kreativ und mutig, die anderen finden ihn eher gewöhnungsbedürftig. Verpennt keinen Trend. Das Hitradio N1 Trend Update immer um diese Zeit hier auf Hitradio.

0: Die Trash-TV-Fans in Franken, die versammeln sich heute Abend wieder vor dem Fernseher, denn es geht wieder los. Ja, Max hier bei Hitradio N1. Guten Morgen zusammen. Promi Big Brother geht heute Abend in die neue Staffel. Da gibt's ja immer geteilte Meinungen, ne? Die einen sagen, ja, also geht gar nicht, schaue ich auf gar keinen Fall. Die anderen sagen, ja, ich schaue es total gerne. Und dann gibt's noch so eine Gruppe, die sagt, ich schaue es auf keinen Fall. Aber heimlich wird dann doch irgendwie geguckt. Ich sag's euch ehrlich, ich habe ja mal ein paar Staffeln mitgearbeitet bei Promi Big Brother. Ich war da in der Regie gesessen und hab dann so beobachtet, ne, was die Promis den ganzen Tag machen. Also ist schon wild, was da teilweise abgeht. Die Bewohner ziehen dieses Mal in zwei komplett unterschiedliche Bereiche. Es gibt einen Garten, da ist wirklich überhaupt keine Spur von Luxus, und auf der anderen Seite wartet der Luxusbereich. Bei den Kandidaten muss ich allerdings sagen, ja, mir fehlt dieses Jahr so ein bisschen der ein oder andere Prominente. Ne? Letztes Jahr die Sirenik, Harald Glöckler, okay. Dieses Mal, naja, immerhin ein paar bekannte Namen, die No Angels-Sängerin Nadja Benaim, Isa, Schauspieler Gideon Burkhardt und der Gastrounternehmer Redo. Den kennt ihr vielleicht von Social Media, hat mehrere Restaurants, riesige XXL-Gerichte stehen da auf der Karte, und der ist auch eher die Kategorie so ein bisschen drüber.
1: TLG, Gastro ist geil.
0: Ja, mal schauen, was wird. Und wenn Big Brother noch einen Wunsch von mir vielleicht für nächstes Jahr entgegennimmt, ich wünsche mir ja Claudia Ober zurück.
2: Oh, schmeckt schon wieder.
0: Ja, genau, die fehlt mir noch. Heute Abend um 20.15 Uhr geht's los mit Promi Big Brother in Sat.1.
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3: Mit Tanja Scholl. Am Nürnberger Flughafen wird es diese Woche ungewohnt laut. Die Bundeswehr übt dort mit Kampfjets. Svenja Wacker aus unserer Nachrichtenredaktion mit Einzelheiten, was geplant ist und was das für den normalen Flugbetrieb bedeutet.
4: 4 Eurofighter aus Neuburg an der Donau sind vorübergehend am Airport zu Gast. Sie starten und landen hier bis Freitag insgesamt 74 Mal. Die Luftwaffe trainiert dabei, Kampfjets im Verteidigungsfall auf zivile Flughäfen zu verlegen. So sollen die Flugzeuge nicht alle an einem Standort stehen. Der normale Flugbetrieb soll bei der Übung möglichst wenig beeinträchtigt werden.
3: Starts und Landungen sind weder früh am Morgen noch am Abend geplant. Damit sollen die Auswirkungen für die Anwohner möglichst gering bleiben. Die Siegesserie ist gerissen. Der HC Erlangen hat gestern beim deutschen Meister SC Magdeburg mit 28:35 verloren. Nach 4 Siegen in Folge war beim Top-Team diesmal wenig zu holen. Schon zur Pause lag der HCE mit 8 Toren hinten. Dazu kamen Verletzungssorgen. Torhüter Rubens Pierre fehlte. Kreisläufer Florian Scherer fällt nach einer Operation voraussichtlich mehrere Wochen aus. Auch für die Nürnberg Ice Tigers gab es am Nachmittag nichts zu holen. Gegen die Eisbären Berlin ging Nürnberg zwar mit 1:0 in Führung, am Ende verloren die Ice Tigers aber mit 1:4. Weiter geht's für die Tiger am Freitag zu Hause gegen Mannheim. Die Erlanger Handballer empfangen dann am Sonntag die MT-Melsungen. Und das sind die Meldungen aus aller Welt, die heute wichtig sind. Die neue E-Auto-Prämie ist aus Sicht der Bundesregierung gut angelaufen. Nach Angaben von Bundesumweltminister Schneider wurde sie seit Mai bereits 100.000 Mal an Antragsteller ausgezahlt. Und heute startet die Nobelpreiswoche. Die Preisträger für Physiologie und Medizin werden bekannt gegeben. In den kommenden Tagen wird außerdem verkündet, wer die Preise für Physik, Chemie, Literatur, Frieden und Wirtschaftswissenschaften bekommt. Der ausführliche Blick auf Deutschland und die Welt wieder um 7.
5: Danke dir.
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5: 8 Grad messen wir derzeit bei euch in Rot und auch in Erlangen-Tennenlohe. 8 Grad. Heute wird's richtig schön bei uns in der Region. Sonne pur, keine Wolken und Temperaturen von bis zu 21 Grad. Und der N1-Wetter-Trend. Morgen und auch am Mittwoch dann ein Sonne-Wolken-Mix. Es bleibt trocken bei angenehmen 22 Grad.
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5: Hallo liebe Autofahrer, nichts los aktuell bei euch auf den Straßen. Habt ihr was gesehen? Staus oder Blitzer? Ruft mich an oder schickt eine WhatsApp durch an die 0800 92 9 092 9. Eine gute Fahrt euch.
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5: Guten Morgen zusammen. Max hier für euch in der N1 Morning Show. Na, seid ihr nach dem Wochenende auch noch ein bisschen müde? Ja, also vielleicht einmal strecken, ein bisschen frische Luft reinlassen und gleich noch, bei mir zumindest, der zweite Kaffee des Tages. Wir starten rein für euch gleich mit Luis Fonsi und Justin Bieber. Gibt euch ein bisschen Sommer-Vibes. Despacito, Martin Garrix und Ed Sheeran in der Playlist. Und den Anfang macht Nico Santos mit Why Don't You Stay?

0: Despacito.
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0: Einen schönen Montagmorgen euch, Max hier für euch bei Hitradio N1. Und Leute, es ist völlig okay, wenn ihr heute Morgen noch nicht ganz fit seid. Das erste Kerberwochenende in Fürth liegt hinter uns. Und wer war natürlich am Start? Taxi Malte aus Fürth, guten Morgen.
1: Ja, aber scheiß drauf. Kerber ist nur einmal im Jahr.
0: Oh, wei, oh, das klingt ja noch nach Party am Montagmorgen bei dir.
1: Logisch. Danke, danke. Was war das? Ein geiles Wochenende auf der Kerber. Super Wetter und super Leute. Wahnsinn. Sag her, wer braucht schon Oktoberfest? Wir haben in Franken die schönsten Feste.
0: So schaut's aus. Bist du auch so ein Fahrgeschäfte-Typ oder sieht man dich nur dann am Zapfahren?
1: Ich freue mich. Kennst du die Oldtimers? Kennst du die? Die freue ich immer.
0: Mir wird ja immer so schnell schlecht, Malte. Weißt du, ich kann gar nichts fahren.
1: Nee, Schiffschaukeln, Oldtimer, das geht noch. Kommt auf die Kerber, heute geht's weiter. Ich bin jeden Tag da an der alten Bierhütten. Schaut vorbei.
0: Danke dem Alter, bis zum 14. Oktober. Die Michaelis Kerber in Fett.

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16: Ich bin Dominik Schweiger. Guten Morgen. Der Führerschein soll günstiger werden. Dazu plant die Bundesregierung ja eine Reform, die dann ab dem kommenden Jahr gelten soll. Heute gibt's dazu eine Anhörung im Verkehrsausschuss des Bundestags. Fahrlehrerverbände halten nicht so viel von der Reform. Mehr von Jan-Henner Reitze.
17: Theoriestunden auch online statt in Präsenz, Autofahren üben mit den Eltern oder im Simulator statt mit einem Fahrlehrer. Die Bundesvereinigung der Fahrlehrerverbände fürchtet um die Verkehrssicherheit und fordert, die Ausbildungsqualität müsse trotz Reform mindestens erhalten bleiben. Auch eine offizielle Datenbank, in der Fahrschulen ihre Preise und Erfolgsquote angeben müssen, lehnen die Fahrlehrerverbände ab.
16: Seit Mai gibt's ja die neue E-Auto-Prämie. Aus Sicht der Bundesregierung ist die bisher ein Erfolg. Gut 100.000 Anträge sind laut Umweltminister Schneider bisher bearbeitet und ausgezahlt worden. Das hat er der Bild gesagt. Das Geld komme Menschen zugute, die vorher nicht einmal daran gedacht hätten, sich ein E-Auto zu kaufen. Je nach Einkommen gibt's bis zu 6.000 Euro Förderung vom Staat. Der gesetzlichen Pflegeversicherung fehlt immer noch Geld. Nach Berechnungen des GKV-Spitzenverbands ist es konkret im kommenden Jahr rund 1 Milliarde Euro. Schon in den nächsten Wochen würden etwa 500 Millionen Euro benötigt, damit die Pflegekassen zahlungsfähig bleiben. Leistungen seien aber nicht gefährdet. Verbandschef Blatt fordert in der Rheinischen Post eine nachhaltige Lösung, ohne die Beiträge weiter anzuheben.
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18: Mit Tanja Scholl. Im Bereich Nürnberger Hafen müssen sich Autofahrer auf neue Behinderungen einstellen. Denn auf der Südwesttangente stehen von heute bis Mittwoch immer wieder Spursperrungen an. Grund sind Prüfungen an der Frankenschnellwegbrücke über den Main-Donau-Kanal. Die Brücke am Kreuz Nürnberg-Hafen ist wegen Schäden gesperrt. Jetzt prüfen Fachleute das Bauwerk erneut, damit der Verkehr darunter sicher weiterlaufen kann. Betroffen ist der Knoten Frankenschnellweg Südwesttangente. In der kommenden Nacht wird auf der Südwesttangente in beide Richtungen jeweils eine Spur gesperrt. Morgen Abend ist dann auch die Auffahrt von der Hafenstraße Richtung Fürth dicht. Am Mittwoch folgt tagsüber noch einmal eine einspurige Verkehrsführung in beiden Richtungen.
0: Danke dir!
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0: Ja, sind immer noch frische 8 Grad bei euch in Nürnberg-Langwasser und auch in Zirndorf 8 Grad. Heute ganz viel Sonnenschein hier bei uns in der Region. Temperaturen von 21 Grad an der Spitze. Morgen und auch am Mittwoch dann ein Sonne-Wolken-Mix. Es bleibt trocken bei angenehmen 22 Grad.
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0: Hallo liebe Autofahrer, wir schauen zu euch auf die Straßen. Auf die A73 feucht Richtung Nürnberg zwischen Nürnberg-Münchner Straße und Nürnberg-Hafen-Ost. Aktuell 3 Kilometer Stop and Go. Hier dauert es 6 Minuten länger. Eure Staus, eure Blitzer, immer gerne her damit ins Studio. Ruft an oder schickt eine WhatsApp durch 0800 92 9 092 9. Eine gute Fahrt euch.
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0: Guten Morgen zusammen. Maxi für euch in der N1 Morning Show um kurz nach 7.
7: Aufstehen! Hallo, du sollst aufstehen!
0: Ja, so klingt's vielleicht, wenn ihr am Wochenende auf der Michaeliskirche in Fürth wart oder jetzt beim Altstadtfest. Da war ja gestern auch der letzte Tag. Also es gibt genügend Gründe, um vielleicht jetzt noch nicht ganz so fit zu sein. Wir machen aber einfach das Beste draus. Wir haben für euch gleich jede Menge Power in der Playlist mit Alok, Sigala und Ellie Goulding, All By Myself, Kygo. Ist mit Khaled und Griffin dabei, Save My Love und den Anfang macht Temple City Self-Aware.

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0: Ihr habt alles richtig gemacht. Ihr seid bei Hitradio N1 und Leute, jetzt ist es wieder soweit.
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0: Heute mit Nadine. Guten Morgen.
2: Guten Morgen.
0: Nadine, bist du ausgeschlafen? Hast du Bock?
2: Ja, wie man halt am Montagmorgen ausgeschlafen ist, ne? Aber Bock habe ich.
0: Ja, das ist schon mal das Wichtigste. Du bekommst gleich eine Quali-Frage. Wenn die richtig ist, dann steigst du gleich mal mit 20 Euro ins Spiel ein. Danach geht's los. Wir klettern auf der N1 Moneyleiter, ne? In 10 Euro Schritten nach oben. Bis zu 100 Euro sind da möglicherweise für dich drin.
2: Ja.
0: Wenn du auf dem Weg nach oben laut Stopp rufst, dann gehört die Kohle, die bis dahin genannt wurde, dir. Der einzige Haken, ja, ist unser N1 Money Crasher, der klingt so. Ah, wenn der ertönt, ja, dann ist alles, was bis dahin gewonnen ist, verloren. Das heißt, für dich ist es wichtig, halt im passenden Moment Stopp zu sagen. Also
2: okay.
0: Ein bisschen Risiko. Bist du eine Zockerin?
2: Eigentlich nicht.
0: Okay.
2: Ich muss das spontan nach Bauchgefühl machen.
0: Okay, dann machen wir das nach Bauchgefühl. Sehr gut. Also pass auf, wir starten mit der Einstiegsfrage.
2: Ja.
0: Wie nennt man das Geld, das jeden Monat vom Konto für die Wohnung abgeht?
2: Miete.
0: Wow, Wahnsinn. 20 Euro gehört schon mal dir.
2: Muss
0: sehr
2: ich
0: gut.
2: Leider zahlen, deswegen kenne ich.
0: Ja, das kennen wir alle. Ne? Das ist immer, ja. Tut immer weh am Monatsanfang.
2: Ja.
0: So schaut's aus. Dann wünsche ich dir jetzt ganz viel Erfolg. Wir starten die N1 Moneyleiter mit 20 Euro. Und wir sind bei 30 Euro, bei 40 Euro, wir sind bei 50 Euro, jetzt sind wir bei 60 Euro.
2: Stopp!
0: Stopp!
2: Ja.
0: Herzlichen Glückwunsch!
2: Danke schön!
0: Im richtigen Moment Stopp gesagt. Sehr, sehr gut.
2: Ja.
0: Du hast in der Anmeldung geschrieben, dass du umziehst und deswegen, da braucht man eigentlich immer was für die neue Wohnung,
2: ja,
0: oder?
2: Ja, gerade als Studentin, ich glaube, kennt jeder da.
0: Oh ja.
2: Ist jeder Euro gut, ne?
0: Was hast du schon gekauft? Was muss noch gekauft werden?
2: Ja, so, also Möbel sind das meiste schon da, aber gerade so Deko, ne? Da muss ich meinen Freund noch ein bisschen überreden und da, so eine kleine Geldspritze immer gut.
0: Sehr gut, dann herzlichen Glückwunsch. Na, so kann man doch gut in die neue Woche starten,
2: absolut,
0: oder?
2: Absolut.
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Guten Morgen, Max hier für euch in der N1 Morning Show. Und Leute, ich folge ja wirklich einigen Influencern auf Instagram, aber eine XXL Gemüse-Influencerin war bisher noch nicht mit dabei. Gibt's aber wirklich in den USA, da züchtet eine Frau nämlich seit Jahren riesiges Gemüse und zeigt ihren Followern, wie Kürbisse, Tomaten und Zucchini immer größer werden. Und ihre neueste Zucchini ist jetzt komplett eskaliert. 77 Kilo ist die schwer, ist jetzt offiziell nordamerikanischer Rekord. Und die Kürbisse sind teilweise noch viel krasser. Die haben schon über 600 Kilo gewogen. Ja, die Frage, die ich mir dann immer stelle, ist, was macht sie denn nach der Ernte mit diesem Gemüse? Gibt's dann bei ihr 3 Monate lang Kürbissuppe oder Zucchinisuppe oder sowas? Könnte ich ja schon nach 2 Tagen nicht mehr sehen. Also,

0: Also es ist 7:58, ihr hört Hitradio N1, die Morning Show. Und Leute, also ich habe jetzt schon wieder so ein bisschen Hunger.
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11: Mit Tanja Scholl. Im Nürnberger Südwesten ist ein 17-jähriger Rollerfahrer bei einem schweren Unfall ums Leben gekommen. Nach Angaben der Polizei stieß der Jugendliche gestern Abend auf der Nopitzstraße mit einem Linienbus zusammen, der gerade in die Jeckelstraße abbog. Der Rollerfahrer und seine 16 Jahre alte Mitfahrerin wurden dabei über die Straße geschleudert. Für den 17-Jährigen kam jede Hilfe zu spät, er starb noch an der Unfallstelle. Die Jugendliche wurde in ein Krankenhaus gebracht. Lebensgefahr besteht laut Polizei nicht. Auch der Busfahrer musste nach dem Unfall wegen eines Schocks behandelt werden. Wie es zu dem Zusammenstoß kommen konnte, ist noch unklar. Erlangen sagt seinem Müll den Kampf an. Unter dem Motto saubere Stadt, sauberer Wald, saubere Gewässer ruft die Stadt ab heute zur jährlichen Müllaufräumaktion. Den Startschuss gibt Oberbürgermeister Jörg Vollett an der Ottfried-Preußler-Schule. Für Eva Maria Erlacher vom Erlanger Umweltamt macht die Aktion auch nach über 60 Jahren noch Sinn.
12: Weil sich ja auch der Müll, der auf der Straße zu finden ist, verändert hat im Laufe der Zeit. Wenn ein E-Scooter im Wasser landet oder eine E-Zigarette, ist das natürlich ein ganz anderer Schaden, der daraus entstehen kann für die Umwelt, als ein Taschentuch, was mal irgendwo in der Ecke liegt.
11: Über 4.200 Freiwillige sammeln bis Donnerstag im Stadtgebiet Müll auf. Im letzten Jahr kamen so über 2 Tonnen Restmüll und über 600 Kilo Metall und Glas zusammen. Und das sind die Meldungen aus der Welt, die heute wichtig sind. Zu den Regierungsplänen für einen günstigeren Führerschein gibt es heute eine Anhörung im Verkehrsausschuss des Bundestags. Fahrlehrerverbände warnen unter anderem davor, dass die Verkehrssicherheit mit neuen Regeln sinken könnte. Und Kanzler Friedrich Merz hat seine Koalition zum Zusammenhalt aufgerufen. Er forderte Union und SPD in der ARD auf, nun bei den Reformen der Sozialsysteme voranzukommen und bis zum Jahresende die notwendigen Entscheidungen zu treffen. Der ausführliche Blick auf Deutschland und die Welt wieder um 8.
0: Danke dir.
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0: 8 Grad messen wir aktuell bei euch in Schweig und auch in Altenfurt 8 Grad. Richtig viel Sonnenschein heute an diesem Montag in der Region. Sonne pur, keine Wolken und Temperaturen von 21 Grad an der Spitze. Der N1-Wettertrend morgen und auch am Mittwoch. Viel Sonnenschein, ein Sonne-Wolken-Mix bei angenehmen 22 Grad.
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0: Hallo liebe Autofahrer, es wird geblitzt in Fürth in der Würzburger Straße stadtauswärts. Habt ihr was gesehen? Staus oder Blitzer? Ruft mich an oder schickt ganz einfach eine WhatsApp durch an die 0800 92 9 0929. Euch eine gute Fahrt.
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0: Guten Morgen zusammen. Max hier für euch in der N1 Morning Show. Na, seid ihr wieder fit? Also da kommt irgendwie heute alles zusammen, oder? Es ist Montag, dann hat man vielleicht noch ja so das Feierwochenende irgendwie in sich, ne, mit Altstadtfest, mit der Fürther Michaeliskerbe und so. Ja, und naja. Dann muss man halt durch. Immerhin ist das Wetter heute gut. Ja, das ist doch schon mal eine gute Nachricht des Tages. Gleich für euch in der Playlist Dua Lipa mit Physical, Harry Styles ist dabei und den Anfang macht Bebe Rexha mit viel Power für den Montagmorgen. New Religion.

0: Ihr habt alles richtig gemacht. Ihr seid bei Hitradio N1 am Montagmorgen. Leute, also das Wochenende, das war ja schön, kann man nichts sagen, ne? Aber eine Sache fand ich komplett unnötig. Feiertag an einem Samstag. Also ich nenne es Fake-Feiertag. Hat sich irgendwie so angefühlt, als hätte man mir einen Feiertag geklaut. Also ganz ehrlich, die meisten haben ja eh am Samstag frei und dann fällt ein Feiertag auf einen Samstag. Also ich bin dafür, Feiertage dürfen ab sofort nur noch unter der Woche stattfinden und wenn einer mal auf einen Samstag oder auf einen Sonntag fällt, dann wird der einfach am Montag nachgeholt und man hat eben dann da frei. Also das ist meine Forderung, fände ich absolut gerechtfertigt. Ich finde, da gibt es auch überhaupt keine Gegenargumente.
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0: Guten Morgen zusammen, Max hier für euch in der N1 Morning Show. Gerade eben hat mir die Lena geschrieben per WhatsApp ins Studio an die 0800 92 9 0 92 9. Sie meldet sich aus dem Homeoffice, ja, und zwar sitzt sie gerade zwischen einem Haufen Umzugskartons. Ja, das Einzige, was sie jetzt am Wochenende aufgebaut hat nach dem Umzug in ihre Wohnung, ist ein Tisch und irgendwie das Internet eingerichtet. Und jetzt sitzt sie da, ganz viele Umzugskartons neben sich und ja, ein Laptop auf dem Tisch. Naja, dann hoffe ich mal, dass du trotzdem gut durch den Arbeitstag kommst und dann weiß man ja schon, wie denn heute der Feierabend ausschauen wird. Wir liefern euch die besten aktuellen Hits für euren Morgen gleich mit dem Sommerhit des Jahres 2026. Passt auch super zum Wetter. Shakira und Burna Boy mit Die Die, Ava Max in der Playlist und Kamrat.
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12: Ich bin Dominik Schweiger. Guten Morgen. Die neue E-Auto-Prämie ist bislang an 100.000 Antragsteller ausgezahlt worden. Umweltminister Schneider hat der Bild gesagt, das Förderprogramm habe die Erwartungen deutlich übertroffen. Seit Mai können Käufer abhängig von Fahrzeug, Einkommen und Familiengröße bis zu 6.000 Euro bekommen. Bis 2029 will die Bundesregierung den Kauf von bis zu 800.000 Elektroautos fördern. Im Verkehrsausschuss des Bundestags wird heute über die geplante Führerscheinreform beraten. Sie soll die Ausbildung ab dem kommenden Jahr günstiger machen, unter anderem durch Online-Theoriestunden und mehr Übungen mit Eltern oder im Simulator. Die Fahrlehrerverbände warnen allerdings vor Einbußen bei der Verkehrssicherheit. Auch eine öffentliche Datenbank mit Preisen oder Erfolgsquoten der Fahrschulen lehnen sie ab. Wer von seinem Partner beispielsweise geschlagen wird, also unter häuslicher Gewalt leidet, soll künftig leichter aus gemeinsamen Mietverträgen herauskommen. Das sieht ein Gesetzentwurf von Justizministerin Hubig vor. Der Vorschlag dazu kommt aus dem Bundesrat. Fiona Reinhardt berichtet.
13: Fast 266.000 Menschen waren im Jahr 2024 von häuslicher Gewalt betroffen. Der Großteil davon Frauen und Mädchen. Das zeigt die polizeiliche Kriminalstatistik. Und oft ist es für Betroffene schwierig, in so einer Situation aus einem gemeinsamen Mietvertrag herauszukommen, sagt der Bundesrat. Deswegen sollen sie mit dem neuen Gesetz unter anderem die Zustimmung des Täters zur Kündigung des gemeinsamen Mietvertrags verlangen dürfen.
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14: Mit Tanja Scholl. Am Nürnberger Flughafen wird es diese Woche ungewohnt laut. Die Bundeswehr übt dort mit Kampfjets. Svenja Wacker aus unserer Nachrichtenredaktion mit Einzelheiten, was geplant ist und was das für den normalen Flugbetrieb bedeutet.
15: Vier Eurofighter aus Neuburg an der Donau sind vorübergehend am Airport zu Gast. Sie starten und landen hier bis Freitag insgesamt 74 Mal. Die Luftwaffe trainiert dabei, Kampfjets im Verteidigungsfall auf zivile Flughäfen zu verlegen. So sollen die Flugzeuge nicht alle an einem Standort stehen. Der normale Flugbetrieb soll bei der Übung möglichst wenig beeinträchtigt werden.
14: Starts und Landungen sind weder früh am Morgen noch am Abend geplant. Damit sollen die Auswirkungen für die Anwohner möglichst gering bleiben.
0: Danke dir.
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0: Ja, richtig viel Sonnenschein aktuell schon. Wir messen 7 Grad bei euch an der Nürnberger Burg und auch in Nürnberg-Maxfeld aktuell 7 Grad. Im Tagesverlauf erreichen wir bis zu 22 Grad an der Spitze bei ganz viel Sonnenschein und keinen Wolken heute. Der N1-Wetter-Trend auch morgen und am Mittwoch schaut's richtig gut aus. Richtig viel Sonne und kaum Wolken.
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0: Hallo liebe Autofahrer, wir schauen zu euch auf die A3 Regensburg Richtung Nürnberg zwischen Fellburg und Neumarkt Ost. Da hat's einen Unfall mit einem LKW gegeben. Da sind auch aktuell noch Personen auf der Fahrbahn und es liegen Gegenstände rum. Außerdem die B470 Höchstadt-Aisch Richtung Bad Windsheim zwischen Gerhardshofen und Neustadt an der Aisch. Stop and go. Hier dauert 6 Minuten länger. Und es wird schon an diesem Morgen fleißig geblitzt in Nürnberg-Kornburg in der Seckendorfstraße Richtung Worzeldorf. Außerdem in Fürth in Scherbsgraben, genau Höhe Bad. In Fürth in der Würzburger Straße statt auswärts und die Verbindungsstraße Rot in Richtung Eckersmühlen. Habt ihr was gesehen? Staus oder Blitzer? Ruft mich gerne an oder schickt eine WhatsApp durch an die 0800 92 90 92 9. Eine gute Fahrt euch.
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0: Guten Morgen zusammen. Max hier für euch in der N1 Morning Show.
16: Darf ich fragen, wie die Stimmung ist?
0: Naja, es ist Montag, das heißt die Stimmung, ja, wie halt die Stimmung an einem Montag so sein kann, oder? Naja, immerhin schönes Wetter, das ist ja schon mal viel wert. Wir bringen euch gut rein in diesen Montagmorgen, gleich mit Ava Max. Kamerad ist in der Playlist und den Anfang macht der Sommerhit des Jahres von Shakira und Burna Boy. Da, da.

0: Blau, pink, lila oder sogar knallgelb. Und nein, wir reden gerade nicht über die neue Haarfarbe auf dem Kopf.
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0: In China sorgt aktuell ein ziemlich ungewöhnlicher Beauty-Trend für Aufmerksamkeit. Junge Frauen lassen ihre Achselhaare wachsen und färben sie anschließend in richtig auffälligen Farben. Auf der Social-Media-Plattform Red Note tauchen immer mehr Bilder und Videos davon auf. Für einige ist das einfach ein kreativer Look, ähnlich wie Tattoos, bunte Haare oder ausgefallene Nägel. Andere wollen damit aber auch ganz bewusst ein Zeichen setzen. Ihre Botschaft: Warum sollten Frauen ihre Körperbehaarung eigentlich verstecken oder entfernen müssen? Stattdessen wird sie jetzt extra sichtbar gemacht. Im Netz gehen die Meinungen natürlich gerade auseinander. Die einen feiern den Trend als kreativ und mutig, die anderen finden ihn eher gewöhnungsbedürftig. Verpennt keinen Trend. Das Hitradio N1 Trend Update immer um diese Zeit hier auf

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1: Max hier bei Hitradio N1. Guten Morgen. Ja, Liebessongs gibt's ja wirklich genug. Michael Schulte hat seinen neuen Song aber nicht seiner Frau gewidmet, sondern seinen beiden Söhnen. Kaba You heißt er und da geht's um das Versprechen, egal was im Leben kommt, ich bin für euch da, pass auf euch auf und geb euch Halt, wenn es mal schwierig wird. Also eine richtig schöne Botschaft. Michael Schulte sagt selbst, der Song könnte einer seiner absoluten Lieblingssongs von ihm werden. Unser Hit-Tipp der Woche, Michael Schulte mit Cover You hier auf Hitradio N1.

0: Hier ist heute Radio N1, Max hier für euch in der Morning Show. Es ist 9:03.
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17: Mit Tanja Scholl. Im Bereich Nürnberger Hafen müssen sich Autofahrer auf neue Behinderungen einstellen. Denn auf der Südwesttangente stehen von heute bis Mittwoch immer wieder Spursperrungen an. Grund sind Prüfungen an der Frankenschnellwegbrücke über den Main-Donau-Kanal. Die Brücke am Kreuz Nürnberg-Hafen ist wegen Schäden schon länger gesperrt. Jetzt prüfen Fachleute das Bauwerk erneut, damit der Verkehr darunter sicher weiterlaufen kann. Betroffen ist der Knoten Frankenschnellweg Südwesttangente. In der kommenden Nacht wird auf der Südwesttangente in beide Richtungen jeweils eine Spur gesperrt. Morgen Abend ist dann auch die Auffahrt von der Hafenstraße Richtung Fürth dicht. Am Mittwoch folgt tagsüber noch einmal eine einspurige Verkehrsführung in beiden Richtungen. Volle Hütten und beste Stimmung. Das Nürnberger Altstadtfest ist wieder ein voller Erfolg gewesen. Das gute Wetter sorgte für hunderttausende Besucher auf der Insel Schütt. Und auch die kostenlosen Konzerte und Partys in der Katharinenruine kamen wieder super an. Mit über 2,5 Wochen war das Altstadtfest diesmal besonders lang. Michael Hagel, Vorsitzender des Altstadtfestvereins.
18: Ist natürlich eine Träne dabei, dass es jetzt vorbei ist, aber es fällt schon eine gewisse Last runter. Wir haben es geschafft. Das ist ja der Verein, der hinter der ganzen Geschichte steckt. Und auch die Würde werden froh sein, dass nach dieser langen Zeit, ist ja extrem langes Altstadtfest, dass die da fertig sind. Dann glaube ich, geht es schon ganz gut.
17: Für den Altstadtfestverein heißt es, nach dem Fest ist vor dem Fest. Bereits im Januar beginnen die Planungen für die 55. Ausgabe. Und das sind die Meldungen aus der Welt, die heute wichtig sind. Opfer von häuslicher Gewalt sollen sich leichter aus gemeinsamen Mietverträgen mit ihren Peinigern lösen können. Justizministerin Hubig will mit dem Gesetzentwurf für die Opfer den Weg in ein selbstbestimmtes Leben etwas einfacher machen. Und die neue E-Auto-Prämie ist aus Sicht der Bundesregierung gut angelaufen. Nach Angaben von Bundesumweltminister Schneider wurde sie seit Mai bereits 100.000 Mal an Antragsteller ausgezahlt. Der ausführliche Blick auf Deutschland und die Welt wieder um 9.
0: Danke dir.
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0: 8 Grad messen wir aktuell bei euch in Weiherhaus und auch in Erlangen beim Hugenottenplatz. 8 Grad. Es ist richtig schön sonnig heute. Temperaturen von 22 Grad erwarten wir. Und morgen dann ein Mix aus Sonne und Wolken. 20 Grad erreichen wir da an der Spitze. Und auch am Mittwoch bleibt's trocken und angenehm warm.
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0: Hallo liebe Autofahrer. Wir schauen zu euch auf die B14 Äußere Sulzbacher Straße zwischen der Bismarckstraße und der Dr. Gustav-Heinemann Straße. Stop and go. 5 Minuten dauert's länger. Und es wird fleißig geblitzt bei euch in Nürnberg, in Kornburg, in der Seckendorfstraße Richtung Worzeldorf, außerdem in Fürth im Scherbsgraben Höhe Bad, in Fürth in der Würzburger Straße statt auswärts und auf der Verbindungsstraße Rot in Richtung Eckersmühlen, da wird auch geblitzt. Habt ihr was gesehen? Staus oder Blitzer? Ruft mich gerne an oder schickt eine WhatsApp durch an die 0800 92 9 0929. Eine gute Fahrt euch.
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0: Guten Morgen zusammen, Max hier für euch in der N1 Morning Show. Ja, es ist Montag, ja vielleicht, ist man noch nicht ganz so fit nach dem Altstadtfest gestern oder nach dem Besuch auf der Michaelis-Kerber in Fürth, ne? Also das kann schon sein, dass da der Montag vielleicht noch ein bisschen schwer fällt. Aber egal, wir starten mit richtig viel Power in diesem Montagmorgen, gleich mit den Lost Frequencies und Johnny Depp Reality. Teddy Swims ist am Start und Alex Warren mit seinem Fever Dream.

0: Die Trash-TV-Fans in Franken, die versammeln sich heute Abend wieder vor dem Fernseher, denn es geht wieder los. Ja, Max, ja, bei Hitradio N1. Guten Morgen zusammen. Promi Big Brother geht heute Abend in die neue Staffel. Da gibt's ja immer geteilte Meinungen, ne? Die einen sagen, ja, also geht gar nicht, schaue ich auf gar keinen Fall. Die anderen sagen, ja, ich schaue es total gerne. Und dann gibt's noch so eine Gruppe, die sagt, ich schaue es auf keinen Fall. Aber heimlich wird dann doch irgendwie geguckt. Ich sag's euch ehrlich, ich habe ja mal ein paar Staffeln mitgearbeitet bei Promi Big Brother. Ich war da in der Regie gesessen und hab dann so beobachtet, ne, was die Promis den ganzen Tag machen. Also ist schon wild, was da teilweise abgeht. Die Bewohner ziehen dieses Mal in zwei komplett unterschiedliche Bereiche. Es gibt einen Garten, da ist wirklich überhaupt keine Spur von Luxus, und auf der anderen Seite wartet der Luxusbereich. Bei den Kandidaten muss ich allerdings sagen, ja, mir fehlt dieses Jahr so ein bisschen der ein oder andere Prominente. Ne? Letztes Jahr die Sirenik, Harald Glöckler, okay. Dieses Mal, naja, immerhin ein paar bekannte Namen, die No Angels-Sängerin Nadja Benaim, Isa, Schauspieler Gideon Burkhardt und der Gastrounternehmer Redo. Den kennt ihr vielleicht von Social Media, hat mehrere Restaurants, riesige XXL-Gerichte stehen da auf der Karte, und der ist auch eher die Kategorie so ein bisschen drüber.
1: TLG, Gastro ist geil.
0: Ja, mal schauen, was wird. Und wenn Big Brother noch einen Wunsch von mir vielleicht für nächstes Jahr entgegennimmt, ich wünsche mir ja Claudia Ober zurück.
2: Oh, schmeckt schon wieder.
0: Ja, genau, die fehlt mir noch. Heute Abend um 20.15 Uhr geht's los mit Promi Big Brother in Sat.1.
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0: Einen schönen Montagmorgen euch. Max hier für euch bei Hitradio N1. Und Leute, es ist völlig okay, wenn ihr heute Morgen noch nicht ganz fit seid. Das erste Kerberwochenende in Fürth liegt hinter uns. Und wer war natürlich am Start? Taxi Malte aus Fürth, guten Morgen.
1: Ja, aber scheiß drauf. Kerber ist nur einmal im Jahr.
0: Oh, wei, das klingt ja noch nach Party am Montagmorgen bei dir.
1: Logisch. Danke, danke. Was war das? Ein geiles Wochenende auf der Kerber. Super Wetter und super Leute. Wahnsinn. Sag her, wer braucht schon Oktoberfest? Wir haben in Franken die schönsten Feste.
0: So schaut's aus. Bist du auch so ein Fahrgeschäfte-Typ oder sieht man dich nur dann am Zapfahren?
1: Ich freue mich. Kennst du die Oldtimers? Kennst du die? Die freue ich immer.
0: Mir wird ja immer so schnell schlecht, Malte. Weißt du, ich kann gar nichts fahren.
1: Nee, Schiffschaukeln, Oldtimer, das geht noch. Kommt auf die Kerber, heute geht's weiter. Ich bin jeden Tag da an der alten Bierhütten. Schaut vorbei.
0: Danke dem Alter, bis zum 14. Oktober. Die Michaelis Kerber in Fett.

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13: Ich bin Dominik Schweiger. Guten Morgen. Der Führerschein soll günstiger werden. Dazu plant die Bundesregierung ja eine Reform, die dann ab dem kommenden Jahr gelten soll. Heute gibt's dazu eine Anhörung im Verkehrsausschuss des Bundestags. Fahrlehrerverbände halten nicht so viel von der Reform. Mehr von Jan-Henne Reitze.
14: Theoriestunden auch online statt in Präsenz, Autofahren üben mit den Eltern oder im Simulator statt mit einem Fahrlehrer. Die Bundesvereinigung der Fahrlehrerverbände fürchtet um die Verkehrssicherheit und fordert, die Ausbildungsqualität müsse trotz Reform mindestens erhalten bleiben. Auch eine offizielle Datenbank, in der Fahrschulen ihre Preise und Erfolgsquote angeben müssen, lehnen die Fahrlehrerverbände ab.
13: Seit Mai gibt's ja die neue E-Auto-Prämie. Aus Sicht der Bundesregierung ist die bisher ein Erfolg. Gut 100.000 Anträge sind laut Umweltminister Schneider bisher bearbeitet und ausgezahlt worden. Das hat er der Bild gesagt. Das Geld komme Menschen zugute, die vorher nicht einmal daran gedacht hätten, sich ein E-Auto zu kaufen. Je nach Einkommen gibt's bis zu 6.000 Euro Förderung vom Staat. Der gesetzlichen Pflegeversicherung fehlt immer noch Geld. Nach Berechnungen des GKV-Spitzenverbands ist es konkret im kommenden Jahr rund 1 Milliarde Euro. Schon in den nächsten Wochen würden etwa 500 Millionen Euro benötigt, damit die Pflegekassen zahlungsfähig bleiben. Leistungen seien aber nicht gefährdet. Verbandschef Blatt fordert in der Rheinischen Post eine nachhaltige Lösung, ohne die Beiträge weiter anzuheben.
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15: Mit Tanja Scholl. Ein Streit ums Pausenbrotgeld ist ab heute ein Fall fürs Nürnberger Landgericht. In diesen Minuten beginnt die Verhandlung. Ein 24-Jähriger muss sich wegen versuchten Totschlags in 2 Fällen, gefährlicher Körperverletzung und 3 Fällen von Bedrohung verantworten. Ausgangspunkt war wohl eine Konfrontation unter Kindern. Der 13-jährige Neffe des Angeklagten soll einen 9-Jährigen bedroht und ihm Geld weggenommen haben. Nachdem der Vater des 9-Jährigen den 13-Jährigen zur Rede gestellt hatte, suchte dessen Onkel den Vater in seinem Restaurant auf. Der 24-Jährige griff den Mann mit einem Klappmesser an. Er erlitt eine lange Schnittwunde am Auge und ein Loch in der Kieferhöhle. Auch mehrere Mitarbeiter wurden attackiert, kamen aber unverletzt davon. Für den Prozess sind 12 Verhandlungstage angesetzt. Ein Urteil wird Anfang November erwartet.
0: Danke dir.
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0: 9 Grad messen wir aktuell bei euch in Nürnberg in der Königstraße und auch in Wendelstein. 9 Grad. Richtig viel Sonne heute an diesem Montag. Der N1-Wetter-Trend. Auch morgen und am Mittwoch ein Sonne-Wolken-Mix. Es bleibt trocken bei angenehmen 22 Grad. Also richtig gute Aussichten für heute und für die nächsten Tage.
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0: Hallo liebe Autofahrer, es wird fleißig geblitzt in Nürnberg, Theodor-Heuss-Brücke, außerdem in Fürth im Scherbsgraben, Höhe Barth und auf der Verbindungsstraße Rot in Richtung Eckersmühlen steht noch einer ab. Habt ihr was gesehen? Staus oder Blitzer? Ruft mich an oder schickt eine WhatsApp durch an die 0800 92 9 092 9. Eine gute Fahrt euch.
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0: Guten Morgen zusammen, Max hier für euch in der N1 Morning Show. Ja, so schnell ist das Wochenende auch schon wieder vorbei. Ja, also wenn dann auch noch ein Feiertag auf dem Samstag fällt, ich sag's euch, das finde ich, also gehört verboten. Na, es ist so ein Fake-Feiertag an einem Samstag, nee. Finde ich schade, aber immerhin, irgendwann wird er auch mal wieder unter der Woche sein. Aber gut, ja, jetzt sind wir in der neuen Woche angekommen. Immerhin ist das Wetter schön. Wir starten rein in diesen Montag. Morgen gleich mit David Guetta und Alphaville in der Playlist. Joe liefert euch einen Track zum Entspannen, End of Beginning. Und den Anfang macht Nico Santos mit Why Don't You Stay.
16: Wir freuen uns.
17: Wir freuen uns.
16: Ja. Schauen wir mal, was wird.
17: Was wird.

0: Ihr habt alles richtig gemacht. Ihr seid bei Hitradio N1 und Leute, jetzt ist es wieder soweit.
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0: Heute mit Nadine. Guten Morgen.
2: Guten Morgen.
0: Nadine, bist du ausgeschlafen? Hast du Bock?
2: Ja, wie man halt am Montagmorgen ausgeschlafen ist, ne? Aber Bock habe ich.
0: Ja, das ist schon mal das Wichtigste. Du bekommst gleich eine Quali-Frage. Wenn die richtig ist, dann steigst du gleich mal mit 20 Euro ins Spiel ein. Danach geht's los. Wir klettern auf der N1 Moneyleiter, ne? In 10 Euro Schritten nach oben. Bis zu 100 Euro sind da möglicherweise für dich drin.
2: Ja.
0: Wenn du auf dem Weg nach oben laut Stopp rufst, dann gehört die Kohle, die bis dahin genannt wurde, dir. Der einzige Haken, ja, ist unser N1 Money Crasher, der klingt so. Ah, wenn der ertönt, ja, dann ist alles, was bis dahin gewonnen ist, verloren. Das heißt, für dich ist es wichtig, halt im passenden Moment Stopp zu sagen. Also ein bisschen Risiko. Bist du eine Zockerin?
2: Eigentlich nicht.
0: Okay.
2: Ich muss das spontan nach Bauchgefühl machen.
0: Okay, dann machen wir das nach Bauchgefühl. Sehr gut. Also pass auf, wir starten mit der Einstiegsfrage.
2: Ja.
0: Wie nennt man das Geld, das jeden Monat vom Konto für die Wohnung abgeht?
2: Miete.
0: Wow, Wahnsinn. 20 Euro gehört schon mal dir.
2: Muss
0: sehr
2: ich
0: gut.
2: Muss ich leider zahlen, deswegen kenne ich.
0: Ja, das kennen wir alle. Das ist immer, ja. Tut immer weh am Monatsanfang.
2: Ja.
0: So schaut's aus. Dann wünsche ich dir jetzt ganz viel Erfolg. Wir starten die N1 Moneyleiter mit 20 Euro. Und wir sind bei 30 Euro, bei 40 Euro, wir sind bei 50 Euro, jetzt sind wir bei 60 Euro.
2: Stopp!
0: Stopp!
2: Ja.
0: Herzlichen Glückwunsch!
2: Danke schön.
0: Im richtigen Moment Stopp gesagt. Sehr, sehr gut.
2: Ja.
0: Du hast ja in der Anmeldung geschrieben, dass du umziehst und deswegen, da braucht man eigentlich immer was für die neue Wohnung,
2: ja,
0: oder?
2: Ja, und gerade als Studentin, ich glaube, kennt jeder da.
0: Oh ja.
2: Ist jeder Euro gut, ne?
0: Was hast du schon gekauft? Was muss noch gekauft werden?
2: Ja, so, also Möbel sind das meiste schon da, aber gerade so Deko, ne? Da muss ich meinen Freund noch ein bisschen überreden und da, ja, so eine kleine Geldspritze immer gut.
0: Sehr gut, dann herzlichen Glückwunsch. Na, so kann man noch gut in die neue Woche starten,
2: absolut,
0: oder?
2: Absolut.
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Guten Morgen, Max hier für euch in der N1 Morning Show. Und Leute, ich folge ja wirklich einigen Influencern auf Instagram, aber eine XXL Gemüse-Influencerin war bisher noch nicht mit dabei. Gibt's aber wirklich in den USA, da züchtet eine Frau nämlich seit Jahren riesiges Gemüse und zeigt ihren Followern, wie Kürbisse, Tomaten und Zucchini immer größer werden. Und ihre neueste Zucchini ist jetzt komplett eskaliert. 77 Kilo ist die schwer. Ist jetzt offiziell nordamerikanischer Rekord. Und die Kürbisse sind teilweise noch viel krasser. Die haben schon über 600 Kilo gewogen. Ja, die Frage, die ich mir dann immer stelle, ist, was macht sie denn nach der Ernte mit diesem Gemüse? Gibt's dann bei ihr 3 Monate lang Kürbissuppe oder Zucchinisuppe oder sowas? Könnte ich ja schon nach 2 Tagen nicht mehr sehen. Also ein interessantes Hobby und ein

0: Also es ist kurz vor 9:30, ihr hört Hitradio N1, die Morning Show. Vielleicht seid ihr heute Morgen auch auf dem Weg zur Arbeit an ganz vielen Kürbissen vorbeigefahren. Wir sind mitten im Herbst und da steht vielleicht auch bei euch bald die erste Kürbissuppe auf dem Plan. Ja, ich hatte auf jeden Fall noch keine Kürbissuppe in diesem Jahr, aber das wird sich definitiv in den nächsten Wochen ändern. Wir bringen euch mit den besten aktuellen Hits durch diesen Vormittag. Gleich bei uns in der Playlist Temple City mit Self Aware, Kygo ist mit Whitney Houston am Start und Miles Smith, Stay. Die besten aktuellen Hits.
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0: Guten Morgen zusammen, Maxi für euch in der N1 Morning Show. Liebe Grüße an diejenigen, die noch nicht bei der Arbeit sind und schon im Supermarkt in der Warteschlange stehen. Ja, es könnte heute ein bisschen länger dauern, ne? Nach dem Wochenende, vor allem auch nach dem Feiertag, müssen erstmal die Kühlschränke wieder aufgefüllt werden. Wir bringen euch gut durch diesen Vormittag, egal wo ihr seid, ob im Supermarkt oder bei der Arbeit. Gleich für euch in der Playlist Kygo und Whitney Houston mit Higher Love. Miles Smith ist am Start und in Anführung macht Temple City mit Self Aware.

Ihr habt alles richtig gemacht. Ihr seid bei Hitradio N1 am Montagmorgen. Leute, also das Wochenende, das war ja schön. Kann man nichts sagen, ne? Aber eine Sache fand ich komplett unnötig. Feiertag an einem Samstag. Also ich nenne es Fake-Feiertag. Hat sich irgendwie so angefühlt, als hätte man mir einen Feiertag geklaut. Also ganz ehrlich, die meisten haben ja eh am Samstag frei. Und dann fällt ein Feiertag auf einen Samstag. Also ich bin dafür, Feiertage dürfen ab sofort nur noch unter der Woche stattfinden. Und wenn einer mal auf einen Samstag oder auf einen Sonntag fällt, dann wird der einfach am Montag nachgeholt und man hat eben dann da frei. Also das ist meine Forderung. Fände ich absolut gerechtfertigt. Ich finde, da gibt es auch überhaupt keine Gegenargumente.

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1: In China sorgt aktuell ein ziemlich ungewöhnlicher Beauty-Trend für Aufmerksamkeit. Junge Frauen lassen ihre Achselhaare wachsen und färben sie anschließend in richtig auffälligen Farben. Auf der Social-Media-Plattform Red Note tauchen immer mehr Bilder und Videos davon auf. Für einige ist das einfach ein kreativer Look, ähnlich wie Tattoos, bunte Haare oder ausgefallene Nägel. Andere wollen damit aber auch ganz bewusst ein Zeichen setzen. Ihre Botschaft: Warum sollten Frauen ihre Körperbehaarung eigentlich verstecken oder entfernen müssen? Stattdessen wird sie jetzt extra sichtbar gemacht. Im Netz gehen die Meinungen natürlich gerade auseinander. Die einen feiern den Trend als kreativ und mutig, die anderen finden ihn eher gewöhnungsbedürftig. Verpennt keinen Trend. Das Hitradio N1 Trend Update immer um diese Zeit hier auf Hitradio N1.

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14: Ich bin Dominik Schweiger. Opfer häuslicher Gewalt sollen sich künftig leichter aus einem gemeinsamen Mietvertrag mit dem Täter lösen können. Das sieht ein Gesetzentwurf von Bundesjustizministerin Hubig vor. Betroffene sollen außerdem verlangen können, dass der Täter nach ihrem Auszug zunächst Miete und Nebenkosten übernimmt. Familiengerichte sollen zum Schutz von Opfern, Kindern und Angehörigen außerdem auch ohne gesonderten Antrag Kontakt- und Näherungsverbote verhängen können. Spaniens Ministerpräsident Sanchez hat Neuwahlen für den 29. November angesetzt. Zuvor war seine Minderheitsregierung mit 2 Vorhaben gegen die Wohnungsnot im Parlament gescheitert. Sanchez zog daraus nun die Konsequenzen und kündigte die vorgezogene Abstimmung in einer Fernsehansprache an. Leider wieder schlechte Nachrichten aus der Autoindustrie. Die Stimmung ist auf den schlechtesten Stand des Jahres gefallen. Das IFO-Geschäftsklima für die Branche ist im September deutlich von minus 22 auf minus 35 Punkte gesunken. Die Unternehmen rechnen mit weniger Exporten und einem weiteren Stellenabbau. Als ein Grund gilt die wachsende Konkurrenz chinesischer Hersteller, besonders bei Elektroautos.
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15: Mit Tanja Scholl. Eine angebliche Rauchwolke hat am Wochenende in Erlangen für Aufregung gesorgt. Am Samstagabend drang dichter Rauch aus einem Parkhaus in der Werner-von-Siemens-Straße. Als die Feuerwehr eintraf, stellte sich aber heraus, es brennt gar nicht, das ist Löschnebel. Unbekannte hatten ganze 16 Feuerlöscher im Parkhaus abmontiert und geleert. Dabei wurden mehrere geparkte Autos beschädigt oder verschmutzt. Die Polizei suchte mit mehreren Streifen nach den Tätern, allerdings ohne Erfolg. Jetzt laufen die Ermittlungen. Wer etwas beobachtet hat, soll sich bei der Polizei in Erlangen-Stadt melden.
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12: Strahlender Sonnenschein heute den ganzen Tag lang, 9 Stunden. Und wir knacken auch wieder die 20-Grad-Marke. Also ein Traum, würde der Franke sagen. 10 Grad jetzt aktuell in Lauf. Da geht also noch auf jeden Fall was im Laufe des Tages. Der N1 Wetter-Trend sieht auch morgen und Mittwoch sehr schön aus. So um die 22 Grad und viel Sonnenschein.
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16: Felix hier und Servus zu euch auf die Straßen. Aktuell sieht's gut aus, freie Fahrt, aber es wird ordentlich geblitzt. Zum Beispiel in Nürnberg Theodor-Heuss-Brücke, dann in Fürth Scherbsgraben auf Höhe vom Freibad. In Wintersdorf ist noch einer, Rothenburger Straße und auf der Verbindungsstraße Rot in Richtung Eckersmühlen, da wird auch noch geblitzt. So, jetzt zu euch. Wenn ihr noch was gesehen haben solltet, Staus und Blitzer, einfach kurz bei uns im Studio durchklingeln oder eine WhatsApp-Sprachnachricht reinschicken. Kostenlos für euch unter 0800 92 90 92 9. Vielen Dank euch und gute Fahrt.
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12: Mit Luisa, und wie könnte man besser reinstarten in so eine neue Woche als mit Mittagessen for free für euch und alle Kollegen auf Arbeit. Diesmal von Pinzano, und heute hat sich das die liebe Celine Oberhaus von der DBA GmbH klargemacht im Büchenbach. Celine, bitte alles stehen und liegen lassen und jetzt schnell durchklingeln für eure Mittagspause for free. 0800 92 9 092 9. Ich drücke euch die Daumen.

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0: Kurz vor 11, ihr seid bei Hitradio N1, die besten aktuellen Hits warten gleich auf euch. Bei dem super schönen Wetter direkt auch nochmal ein paar Sommersongs in die Playlist gepackt. Shakira und Burna Boy mit Die Die, Sia und John Paul sind mit dabei, Kygo und Superhype gleich bei euch.
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Hi, Leute, Hand aufs Herz. Wie war eure Nacht? Also meine mal wieder eine minus 10 von 10. Könnte vielleicht daran liegen, dass ich gerade eine sehr redebedürftige und nicht so schlafwillige Zweijährige neben mir liegen habe und dann auch noch eine 10-jährige Hündin, die auch die ganze Zeit raus muss und irgendwas von mir will. Also ich fühle mit euch, wenn die Nacht vielleicht auch nicht ganz das Wahre war, ne? Gerade gibt's auch eine aktuelle Umfrage der AOK Bayern und die sagt, wir in Bayern schlafen ziemlich schlecht. 71% der Menschen schaffen nicht die 7 bis 9 Stunden Schlaf. Ich weiß nicht, wann ich das letzte Mal überhaupt 9 Stunden Schlaf hatte in den letzten gefühlt 3 Jahren. Fast jeder Dritte kommt sogar auf weniger als 6 Stunden und da bin ich auf jeden Fall am Start. Weil wenn dieses Kind dann mal schläft, ne, dann versack ich irgendwie komplett vorm Handy und guck mir ein Reel nach dem nächsten an, anstatt dass ich dann auch einfach mal schlafen würde. Aber das ist die einzige Me-Time. Versteht ihr das? Ich glaube, alle Eltern fühlen das. Naja, bleibt natürlich nicht ohne Folgen, wenn man so wenig schläft, weniger Energie, weniger Konzentration im Job, in der Uni, in der Schule. Man läuft einfach nicht auf 100% und das ist natürlich auch auf Dauer nicht gesund. Nee, wissen wir alle. Größter Schlafkiller ist übrigens Stress, körperliche Beschwerden und Schlafzimmer, die gefühlt entweder Sauna oder Kühlschrank sind. Das mit der Sauna haben wir ja in diesem Sommer erlebt. Und hier würde ich gerne noch das Thema Kind hinzufügen. Nee? Also, da hilft nur doppelter Espresso heute oder vielleicht auch 4. Und dann schaffen wir es schon durch diesen Montag. Lasst euch nicht stressen.

0: kurz vor 11. Ihr seid bei Hitradio N1 und das nächste Käffchen trinken wir jetzt gleich mit ein paar sehr coolen deutschen Künstlern und Künstlerinnen. Kamrad ist zum Beispiel mit dabei. Das ist ein Typ, ich finde ihn einfach total sympathisch und vor allem haut er eine Nummer nach der nächsten raus, die einfach nur gut Mut macht. Und ich glaube, das brauchen wir an so einem Montagvormittag auf jeden Fall. Robin Schulz ist mit dabei und Leonie gibt's gleich bei euch.
1: Die aktuelle Zeit?
0: Ganz genau, 2 Minuten vor 11.
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11: Ich bin Helen Martin. Trotz stark gestiegener Preise plant die Bundesregierung derzeit keine besonderen Entlastungen für Heizölkunden. Dem Bundeswirtschaftsministerium liegen nach eigenen Angaben keine Hinweise auf zeitnahe Hilfen vor, berichtet die ARD. VdK-Präsidentin Bentele kritisierte, die Politik diskutiere vor allem über hohe Spritpreise und zu wenig über die Kosten fürs Heizen. In Spanien wird am 29. November vorzeitig ein neues Parlament gewählt. Regierungschef Sanchez hat die Neuwahl in einer Fernsehansprache angekündigt. Damit reagiert er auf eine Niederlage seiner Minderheitsregierung im Parlament. 2 Maßnahmen gegen die Krise auf dem Wohnungsmarkt waren dort am Freitag gescheitert. Der Führerschein soll günstiger werden. Dazu plant die Bundesregierung ja eine Reform, die dann ab kommendem Jahr gelten soll. Heute gibt's dazu eine Anhörung im Verkehrsausschuss des Bundestags. Fahrlehrerverbände halten nicht so viel von der Reform. Mehr von Jan-Henna Reitze.
12: Theoriestunden auch online statt in Präsenz, Autofahren üben mit den Eltern oder im Simulator statt mit einem Fahrlehrer. Die Bundesvereinigung der Fahrlehrerverbände fürchtet um die Verkehrssicherheit und fordert, die Ausbildungsqualität müsse trotz Reform mindestens erhalten bleiben. Auch eine offizielle Datenbank, in der Fahrschulen ihre Preise und Erfolgsquote angeben müssen, lehnen die Fahrlehrerverbände ab.
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13: Mit Chris Wahle. Erlangen sagt seinem Müll den Kampf an. Unter dem Motto saubere Stadt, sauberer Wald, saubere Gewässer ruft die Stadt ab heute zur jährlichen Müllaufräumaktion. Den Startschuss hat Oberbürgermeister Jörg Vollet am Morgen an der Ottfried-Preußler-Schule gegeben. Für Eva-Maria Erlacher vom Erlanger Umweltamt macht die Aktion auch nach über 60 Jahren noch Sinn.
14: Weil sich ja auch der Müll, der auf der Straße zu finden ist, verändert hat im Laufe der Zeit. Wenn ein E-Scooter im Wasser landet oder eine E-Zigarette, ist das natürlich ein ganz anderer Schaden, der daraus entstehen kann für die Umwelt, als ein Taschentuch, was mal irgendwo in der Ecke liegt.
13: Über 4.200 Freiwillige sammeln bis Donnerstag im Stadtgebiet Müll auf. Im letzten Jahr kamen so über 2 Tonnen Restmüll und über 600 Kilo Metall und Glas zusammen.
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0: Ein richtig schöner, goldener Herbsttag heute. Wir knacken die 20-Grad-Marke, später so um die 21 Grad. 12 Grad jetzt aktuell bei euch in Schwabach. Ja. Können wir so lassen, oder? So kann man doch reinstarten in so einen Oktobertag. Der NRZ-Wettertrend sieht genauso toll aus. Auch für morgen und auch der Mittwoch wird schön. Also genießen und Näschen raus in die Sonne halten. Auch in den nächsten Tagen bei so Ü20 Grad.
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15: Felix hier und damit Servus zu euch auf die Straßen. Aktuell Freifahrt, wunderbar. Aber es wird geblitzt in Nürnberg, Theodor-Heuss-Brücke und in Wintersdorf, Rotenburger Straße. Ansonsten habe ich nichts weiter, außer euch ist noch was aufgefallen. Staus und Blitzer könnt ihr natürlich jederzeit gerne allen anderen weitermelden über uns per Anruf oder WhatsApp-Sprachnachricht. Kostenlos unter 0800 92 9 0 92 9. Vielen Dank euch und gute Fahrt.
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0: Mit Luisa. Hi, schön, dass wir gemeinsam reinstarten in die neue Woche. Egal, ob jetzt vielleicht im Auto, auf dem Weg zum nächsten Kunden, am Schreibtisch, im Homeoffice oder vielleicht, ne, Grüße an alle Mamis und Papis, die schon irgendwie ein halbes Leben heute Morgen geführt haben und die Kids in die Schule gebracht haben. Vielleicht gönnt ihr euch auch einfach mal gerade in Ruhe ein Käffchen. Ne? Und wir sind bei euch mit Leonie gleich. Teddy Swims ist mit dabei und Tim Impala. Schönen Montag.

Mit Radio in 1 für Hi. Heute ist Herbstputz angesagt, vielleicht bei euch, aber vor allem auch in Erlangen. Unter dem Motto saubere Stadt, sauberer Wald, saubere Gewässer startet heute wieder das große Müllsammeln. Bis Donnerstag sind dann laut der Stadt mehr als 4200 Freiwillige unterwegs. Da machen ganz viele Schulen mit Kitas, Vereine und andere Gruppen. Und ja, da werden einfach ganz viel Müll gesammelt. Letztes Jahr kamen über 2 Tonnen Restmüll, 520 Kilo Altmetall und 150 Kilo Glas zusammen. Und auch 3 Autoreifen, die da gefunden worden sind. Also das liegt alles irgendwo rum in der Stadt in Erlangen. Jeder kann da mitmachen, ne? Also das muss ja nicht nur im Rahmen von einem Verein sein. Schnappt euch einen Müllbeutel, ein paar Handschuhe und dann los geht's. Und zwar nicht nur in Erlangen, sondern in ganz Franken. Ich finde, das können wir uns ja alle irgendwie auch als Beispiel nehmen. Also danke an alle, die da mitmachen und unsere Städte schöner und vor allem müllfrei machen.

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kurz vor 12 durch euren Montag mit den besten aktuellen Hits von uns. Gleich Nico Santos, der startet ja in diesem Monat endlich seine lang ersehnte Tour. Irgendwie hat er Franken ausgelassen. Ich glaube, da ist ihm ein Fehler unterlaufen. Ja, aber gut, das verzeihen wir ihm nochmal. Sia ist gleich mit dabei. Uns meine Lieblingsgirlband im Moment, Flo und Leak It. Die besten aktuellen Hits auf Hitradio N1. Gleich.

Hit Radio in 1 für High und Leute, ich bin raus. Ne? Also jeder kann jeden Trend mitmachen, den er möchte, aber das ist schon ein bisschen blaue, pinke, lilafarbene oder knallgelbe Achselhaare. Das ist in China tatsächlich jetzt ein absoluter Trend. Junge Mädels lassen sich die Achselhaare wachsen und färben die dann in richtig auffälligen Farben und wollen damit eben bewusst ein Zeichen setzen. Warum sollten Frauen ihre Körperbehaarung eigentlich verstecken oder entfernen und rasieren und lasern? Stattdessen lieber extra sichtbar machen. Ne? Also ist auf Social Media gehen die Meinungen auseinander. Ich finde wirklich, jeder soll das machen, was er will. Aber nee, also ich, für mich ist es auf jeden Fall nix. Aber gut, ne? Wenn ihr wollt, dann könnt ihr jetzt Trendsetter auch bei uns in Franken werden und euch die Achselhaare bunt färben. Why not? Nee? Sachen gibt's. Heute Morgen gehört. Im Trend-Update in der NRZ Morning Show, da seid ihr immer up to date und wisst, was so abgeht und wie ihr euch die Achselhaare färben könnt. Ne? Nur um kurz

0: Wir starten rein in Mittagspause Nummer Uno für diese Woche gleich mit unseren Top Girls. Lady Gaga ist gleich mit dabei und Sia, die besten aktuellen Hits ab 12.
1: Die aktuelle Zeit?
0: 3:12.
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18: Ich bin Helen Martin. Die Linke zieht gegen Bundeswirtschaftsministerin Reiche vors Bundesverfassungsgericht. Der Grund? Ein Instagram-Video. Darin hat Reiche vor Enteignungsplänen und Antisemitismus in einer Partei gewarnt. Sie nennt die Linke aber nicht konkret. Die sieht das Neutralitätsgebot dadurch aber verletzt und wollte das Video gelöscht haben. Vergeblich, es ist weiter online. Die Linke ist in Berlin stärkste Kraft geworden und verhandelt derzeit über eine Koalition. Die Chefs vom Verfassungsschutz, BND und militärischem Abschirmdienst haben sich heute im Bundestag öffentlich den Fragen der Abgeordneten gestellt. Sonst tagen sie nur geheim. Der Präsident des Bundesnachrichtendienstes warnte dabei, Deutschland könnte direkt in einen gewaltsamen Konflikt mit Russland geraten. Weitere Anschläge wie der Versuch am Flughafen Leipzig-Halle seien nicht ausgeschlossen. Eine Reform soll die Dienste jetzt enger vernetzen. Wasser ist eine knappe Ressource. Das hat uns dieser Sommer wieder ausdrücklich gezeigt. Bundesumweltminister Schneider hat sich deswegen dafür ausgesprochen, anders mit Wasser umzugehen. Er fordert etwa, dass Betreiber von Rechenzentren mehr zahlen müssen, wenn Wasser knapp wird. Die verbrauchen laut einer Studie massig Wasser für Kühlung und Stromerzeugung.
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10: Mit Chris Wahle. Welche Spielsachen kommen bei den Kids künftig in die Kinderzimmer? Einen ersten Blick darauf gibt's bald wieder in Nürnberg. Bei der Spielwarenmesse vom 2. bis 6. Februar dreht sich alles um die Trends von übermorgen. Zwei Entwicklungen stehen diesmal besonders im Fokus. Der erste Trend heißt License to Play und zeigt, wie stark Film, Serien, Gaming und Social Media Trends inzwischen die Spielzeugwelt prägen. Unter dem Motto Beyond Limits geht es dann um Spielzeug, das unabhängig vom Alter auch therapeutisch eingesetzt werden kann, beispielsweise bei ADHS, Demenz oder in der Reha. Zu sehen sind die Neuheiten auf einer eigenen Sonderfläche der Spielwarenmesse.
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19: Richtig schön ist es für unsere Mittagspause. Bis zu 21 Grad dann später im Nachmittag. Jetzt um die 15 Grad in der Nürnberger Innenstadt. Und die Sonne scheint auch noch morgen. Der NRZ-Wetter Trend sieht richtig toll aus, auch für Dienstag und Mittwoch. Viel Sonne und um die 22 Grad.
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20: Mit Felix und damit Servus zu euch auf die Straßen. Aktuell sieht's gut aus, aber es gibt einen Blitzer in Nürnberg auf der von der Tannenstraße Richtung Fürther Straße, Höhe der Fußgängerbrücke. Aber das war's auch schon mit meiner Liste. Falls euch unterwegs also noch irgendwas aufgefallen sein sollte, Staus, Blitzer, gerne kurz durchmelden an alle anderen per Anruf oder WhatsApp-Sprachnachricht. Kostenlos für euch unter der 0800 92 9 092 9. Vielen Dank euch und gute Fahrt.
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19: So, hier kommt unser offizieller Mittagspausengong. Mein Strohhalm in der Kaffeetasse. Rein geht's mit euch, hoffentlich raus. Genießt das tolle Wetter. Und wir sind bei euch gleich mit David Guetta und Cat's Eye Hosier. Und zum Start jetzt Temple City. Macht euch einen schönen Tag.

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0: Kleine Ladies-Runde für euer Mittagspause-Date. Ist gleich Ariana Grande und Bibi Rexha ist gleich mit dabei. Becky G und die besten aktuellen Hits mit Sabrina Carpenter. Und erst ist gleich.
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Hi Leute, Hand aufs Herz. Wie war eure Nacht? Also meine mal wieder eine minus 10 von 10. Könnte vielleicht daran liegen, dass ich gerade eine sehr redebedürftige und nicht so schlafwillige Zweijährige neben mir liegen habe und dann auch noch eine 10-jährige Hündin, die auch die ganze Zeit raus muss und irgendwas von mir will. Also ich fühle mit euch, wenn die Nacht vielleicht auch nicht ganz das Wahre war, ne? Gerade gibt's auch eine aktuelle Umfrage der AOK Bayern und die sagt, wir in Bayern schlafen ziemlich schlecht. 71% der Menschen schaffen nicht die 7 bis 9 Stunden Schlaf. Ich weiß nicht, wann ich das letzte Mal überhaupt 9 Stunden Schlaf hatte in den letzten gefühlt 3 Jahren. Fast jeder Dritte kommt sogar auf weniger als 6 Stunden und da bin ich auf jeden Fall am Start. Weil wenn dieses Kind dann mal schläft, ne, dann versacke ich irgendwie komplett vorm Handy und gucke mir ein Video nach dem nächsten an, anstatt dass ich dann auch einfach mal schlafen würde. Aber das ist die einzige Me-Time. Versteht ihr das? Ich glaube, alle Eltern fühlen das. Naja, bleibt natürlich nicht ohne Folgen, wenn man so wenig schläft, weniger Energie, weniger Konzentration im Job, in der Uni, in der Schule. Man läuft einfach nicht auf 100% und das ist natürlich auch auf Dauer nicht gesund. Nee, wissen wir alle. Größter Schlafkiller ist übrigens Stress, körperliche Beschwerden und Schlafzimmer, die gefühlt entweder Sauna oder Kühlschrank sind. Das mit der Sauna haben wir ja in diesem Sommer erlebt. Und hier würde ich gerne noch das Thema Kind hinzufügen. Nee? Also, da hilft nur doppelter Espresso heute oder vielleicht auch 4. Und dann schaffen wir es schon durch diesen Montag. Lasst euch nicht stressen.

0: Die aktuelle Zeit?
1: Ganz genau, 3 Minuten vor 1.
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15: Ich bin Helen Martin. Der Nobelpreis für Medizin geht dieses Jahr unter anderem an die beiden deutschen Forscher Peter Hegemann und Georg Nagel. Sie haben zur Optogenetik geforscht, also wie die Aktivität von Zellen mit Licht beeinflusst werden kann. Später werden auch die Preisträger in Physik, Chemie, Literatur, Frieden und Wirtschaft bekannt gegeben. Pro Kategorie gibt's umgerechnet rund 1 Million Euro. Deutschland sei in Gefahr, in einen gewaltsamen Konflikt mit Russland zu geraten. Davor hat der Präsident des Bundesnachrichtendienstes Jäger bei einer öffentlichen Befragung im Bundestag gewarnt. Russische Geheimdienste würden hochprofessionell und rücksichtslos handeln. Die Gefahr von Anschlägen gegen Ziele in Deutschland sei weiter real und gegenwärtig, so Jäger. Russland wolle die europäische Unterstützung für die Ukraine brechen. Der Führerschein soll günstiger werden, aber bitte nicht zulasten der Sicherheit im Straßenverkehr. Genau davor warnen jetzt Fahrlehrerverbände. Ihre Forderung: Ein Teil der Theoriestunden soll weiter vor Ort stattfinden. Die Verkehrssicherheit und die Qualität der Ausbildung müsse mindestens auf demselben Niveau bleiben wie aktuell. Im Verkehrsausschuss des Bundestags gibt's heute eine Anhörung zur geplanten Führerscheinreform.
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16: Mit Chris Wahle. Welche Initiative bekommt den Youngagement-Preis 2026? Die Stadt Nürnberg zeichnet damit junge Menschen aus, die sich ehrenamtlich engagieren und mit ihren Projekten etwas bewegen wollen. Und die sind sehr vielseitig, heißt es. Von Integrationskursen über Bildung bis hin zu Angeboten für die seelische Gesundheit. 12 Initiativen stehen im Finale. 4 davon können ab heute per Online-Voting ausgewählt werden. Die 4 Siegerprojekte bekommen jeweils 2000 Euro, um bestehende Ideen fortzuführen oder neue Vorhaben umsetzen zu können. Abstimmen kann man unter youngagement-nbg.de/voting. Die Abstimmung läuft bis 31. Oktober.
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18: Sonnenschein pur haben wir draußen für unseren Nachmittag. Richtiges Traumwetter in diesem Herbst. Und wir schauen mal an den Nürnberger Airport. Da haben wir gerade 20 Grad und so viel messen wir auch direkt am Hallertor in Nürnberg. 21 sind heute maximal drin. Der N1-Wettertrend. Wir bleiben erstmal bei diesem Traumwetter in den nächsten Tagen. Sonnenschein und dazu nur ganz wenige Wolken am fränkischen Himmel. Maximal 23 Grad dann in den nächsten Tagen.
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18: Hi Autofahrer, kurzes Update. A3 Nürnberg Richtung Würzburg, Vorsicht bei der Ausfahrt Erlangen-Frauenaurach. Hier sind Reifenteile auf der Fahrbahn. Dann noch Frankenschnellweg. Fürth Richtung Nürnberg. Zwischen Nürnberg-Westring und Rotenburger Straße haben wir jetzt Stau nach einem Unfall. Hier ist die Fahrbahn nur auf einen Fahrstreifen verengt. Und ihr werdet geblitzt. Der aktuellste steht bei euch B14 Hersbruck Richtung Nürnberg am Ortsausgang Reichenschwand direkt. Habt ihr auch noch was gesehen? Ein Stau oder ein Blitzer, dann gerne jederzeit kostenlos bei uns melden an die 0800 92 9 0929. Danke euch und gute Fahrt!
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18: Wir haben kurz nach 1, rein geht's in diese neue Woche. Ich bin der Moritz und begleite euch jetzt auch noch in den nächsten Stunden, damit ihr mir noch gut durch den Nachmittag kommt. Ich freue mich, dass ihr mit am Start seid und wir haben natürlich für euch auch die besten aktuellen Hits mitgebracht, wie zum Beispiel den hier. Bringt jetzt richtig gute Sommer-Vibes. Das ist der Sommerhit des Jahres, Die Die von Shakira und Burna Boy hier auf Hitradio N1.

0: Leute, es ist Montag, das heißt, wir haben wieder einen neuen für euch.
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0: Und der bringt uns jetzt jede Menge Power für unseren Nachmittag. Der soll auch richtig Mut machen, hat er selbst gesagt. Michael Schulte mit Cover You ist für euch jetzt am Start. Brandneu erschienen. Und wir stellen ihn euch vor in dieser Woche. Ja, und das ist auch wirklich einer, der passt perfekt, um ihn mal ein bisschen laut aufzudrehen im Auto, ne? Vielleicht ein bisschen auf dem Lenkrad rumzutrommeln. Könnt ihr jetzt machen. Hier, wir hören mal gemeinsam rein auf Hitradio N1 in die neue Nummer von Michael Schulte.

0: Das sind die besten aktuellen Hits hier auf Hitradio N1. Wir haben kurz vor 2 und starten gleich wieder ganz entspannt durch mit Teddy Swims und Mr. Know-It-All. Ganz entspannte Beats und seine Hammerstimme obendrauf. Das lieben wir einfach. Perfekte Kombi. Und wir reden darüber, warum es ein Fußballspiel gab, bei dem nur Kinder im Stadion waren. Das wäre der absolute Traum von meinem Großen. Gab's jetzt tatsächlich wirklich? Wann, wo und wie? Das verrate ich euch in 10 Minuten hier auf Hitradio N1. Und ihr hört uns natürlich auch über eure Smart Speaker. Gerne mal ausprobieren.
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3: Hi Autofahrer, kurzes Update. Frankenschneiweg führt Richtung Nürnberg. Zwischen Nürnberg-Letztring und der Rotenburger Straße haben wir immer noch Stau nach einem Unfall. Hier ist die Fahrbahn auf nur einen Fahrstreifen verengt. Ihr verliert hier mittlerweile 20 Minuten. Und der aktuellste Blitzer, der steht auf der B14 Hersbruck Richtung Nürnberg, direkt am Ortsausgang Reichenschwand. Habt ihr auch noch was entdeckt? Ein Stau oder ein Blitzer? Dann gerne jederzeit kostenlos bei uns melden an die 0800 92 9 0 Danke euch!
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0: Moritz hier auf Hitradio N1. Das wäre wahrscheinlich der Traum von meinem Großen gewesen. Fußball schauen und das nur zusammen mit anderen Kids. Gab's jetzt tatsächlich am Wochenende in der Nations League. Da hat Kroatien gegen England gespielt, gab aber ein Problem vorab. Kroatische Fans sind dadurch rassistische Beleidigungen aufgefallen. Deshalb hat die UEFA gesagt, nein, für dieses Spiel gibt es keine Zuschauer. Also hat der kroatische Verband kurzerhand einfach tausende Kinder und Jugendliche eingeladen und das komplett kostenlos für dieses Spiel. An sich eine richtig schöne Aktion und da geht mir als Papa ja fast das Herz auf. Wobei ich das schon sagen muss, die kroatische Mannschaft, die hätte sich ruhig etwas mehr Mühe geben können. Sie haben dann 0-7 verloren. Die höchste Niederlage ever, Leute. Also es war ja fast schon eine Bestrafung für die Kids.
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0: Kurz vor zwei, ihr hört Hitradio N1 mit den besten aktuellen Hits. Und Leute, bei dem Sonnenschein da draußen, da muss ich ja auch ein bisschen zurück an den Sommer denken. Gleich können wir uns auch perfekt zurückträumen. Zusammen mit Nico Santos, Why Don't You Stay, bringt uns ein bisschen Sommer-Vibes. Gleich hier bei uns in der Playlist.
1: Die aktuelle Zeit.
0: 2:03.
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16: Ich bin Helen Martin. Peter Hegemann und Georg Nagel. So heißen die beiden deutschen Forscher, die heute in Stockholm mit dem Nobelpreis für Medizin ausgezeichnet wurden. Neben ihnen erhält auch ein US-Amerikaner den Preis. Alle drei forschen im Bereich der Optogenetik. Dabei handelt es sich um eine Methode, mit der bestimmte Nervenzellen mit Hilfe von Licht an- oder ausgeschaltet werden können. Der Chef des Bundesnachrichtendienstes, Jäger, hat davor gewarnt, die Hilfe für die Ukraine zurückzufahren. Die Unterstützung sei deutsches Kerninteresse, sagte er in einer Anhörung im Bundestag. Jäger sprach auch von gezielter russischer Einschüchterung. Außerdem verwies er auf die Anschlagsversuche auf dem Flughafen Leipzig-Halle im August. Fast 266.000 Menschen waren 2024 Opfer häuslicher Gewalt, die meisten von ihnen Frauen und Mädchen. Viele bleiben trotzdem beim Täter, weil sie nicht aus dem gemeinsamen Mietvertrag kommen. Fiona Reichert berichtet, wie Justizministerin Hubig das ändern will.
17: Oft ist es für Betroffene schwierig, in so einer Situation aus einem gemeinsamen Mietvertrag herauszukommen, sagt der Bundesrat. Deswegen sollen sie mit dem neuen Gesetz unter anderem die Zustimmung des Täters zur Kündigung des gemeinsamen Mietvertrags verlangen dürfen. Außerdem sollen Familiengerichte zum Beispiel Kontakt- oder Annäherungsverbote leichter anordnen können, um auch Angehörige der Opfer besser zu schützen.
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18: Mit Chris Wahle. Saubere Stadt, sauberer Wald, saubere Gewässer. Die Stadt Erlangen hat heute wieder ihre jährliche große Aufräumaktion begonnen. Über 4.200 Freiwillige sammeln in diesen Tagen Müll. Jede helfende Hand ist dabei willkommen, so Eva-Maria Erlacher vom Erlanger Umweltamt.
19: Also teilnehmen kann da jeder. Gruppenweise macht natürlich viel mehr Sinn, weil man da eine ganz andere Fläche abdecken kann. Wir haben Schulen, Kindergärten machen mit, wahrscheinlich dann auch die größeren Kinder eher aus der Kindergartengruppe. Jeder, der möchte und sich für die Umwelt engagieren möchte, der darf da gerne mitmachen.
18: Im letzten Jahr kamen bei der Aktion über 2 Tonnen Restmüll und über 600 Kilo Metall und Glas zusammen.
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0: Wir schauen uns nach Nürnberg beim Tucher Schloss. Da haben wir gerade 21 Grad und so viel messen wir euch auch bei euch direkt am Fürther Rathaus. Ja, und Sonnenschein pur haben wir jetzt für unseren Nachmittag. Richtiges Traumherbstwetter quasi. Wir schauen mal auf die nächsten Tage. Das ist der N1 Wettertrend. Wir bleiben erstmal bei diesem Traumwetter und das bei Sonnenschein und nur ganz wenigen Wolken. Und der Topwert in den nächsten Tagen, der beträgt dann 23 Grad.
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0: Hi Autofahrer, kurzes Update. A3 Nürnberg Richtung Regensburg, Vorsicht im Kreuz Nürnberg, Überleitung zur A9 Richtung Nürnberg. Hier sind Gegenstände auf der Fahrbahn unterwegs. Geblitzt werdet ihr bei euch in Adelshofen am Sportplatzweg und B14 Hersbruck Richtung Nürnberg, direkt am Ortsausgang Reichenschwand. Ihr habt auch noch was gesehen, einen Stau oder einen Blitzer, dann gerne jederzeit kostenlos bei uns melden. Klingelt einfach schnell durch oder schickt uns eine WhatsApp-Audio an die 0800 92 9 0929. Danke euch und gute Fahrt!
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0: Um kurz nach 2 mit Moritz. Ich freue mich, dass ihr mit am Start seid. Und Grüße gehen mal raus an alle, die gerade im Auto unterwegs sind. Wie zum Beispiel meine Eltern. Die fahren gerade von Frankfurt vom Flughafen wieder nach Hause, haben meine Schwester dahin geschippert. Die verbringt das nächste Jahr dann in Australien. Schön am Strand, beim Surfen. Ja, nennt das Ganze noch Arbeiten. Genau, das habe ich natürlich gern. Aber ey Leute, das Traumwetter, ne, das können wir, ja, haben wir sowieso schon. Und dann können wir uns natürlich auch die Sommervibes mit dazu holen. Und das kriegen wir natürlich mit ihm hier. Nico Santos ist am Start mit Why Don't You Stay. Seine neue Nummer bringt uns richtige Sommervibes. Jetzt hier auf Hit Radio N1. Das sind die besten aktuellen Hits, damit ihr noch gut durchkommt. Vor allem natürlich auch im Auto, wenn die Autofahrt noch ein bisschen länger dauert. Hier ist gute Laune in einem Song.

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1: Hi, hier ist Hitradio in 1 für euren Nachmittag. Es ist kurz vor 2:30 und gleich starten wir auch wieder durch mit Tempa City Self-Aware. Ganz entspannte Nummer bei uns in der Playlist. Das sind die besten aktuellen Hits nur für euch. 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Könnt ihr ein bisschen euch die Sonne noch ins Gesicht scheinen lassen. Und dabei unsere Musik genießen.
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8: Hi Autofahrer, kurzes Update. Schaut gerade richtig gut aus. Ich habe keine Meldungen für euch, aber ein Blitzer, der steht auf der B14, Hersbruck Richtung Nürnberg, direkt am Ortsausgang Reichenschwand. Wenn ihr jetzt noch was gesehen habt, einen Stau oder einen Blitzer, dann gerne jederzeit kostenlos bei uns melden an die 0800 92 9 0 92 9. Könnt kurz durchklingeln, aber auch eine WhatsApp-Audio schicken. Das geht natürlich genauso. Danke euch und gute Fahrt.
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0: Ihr hört Hitradio in 1 am Nachmittag mit Moritz. Und Leute, diese Nachricht, die habe ich richtig gefeiert. Denn bei der Deutschen Bahn, da soll das Familienticket zurückkommen und zwar dauerhaft. War ja eigentlich nur so ein Testprojekt über den Sommer. Jetzt soll es dann aber auch kommen. Heißt, mit dem ICE reisen für nur 100 Euro und das sind 2 Erwachsene und 3 Kinder inklusive Sitzplatzreservierung mit drin. Das finde ich richtig gut. Man muss auch nicht mehr sich da Gedanken machen, das nochmal zuzubuchen. Haben wir das schon gemacht oder haben wir es vergessen? Und am Ende steht man ohne da. Also ich finde es richtig, richtig cool. Und natürlich auch voll die Ersparnis. Also ist nicht alles schlecht bei der Deutschen Bahn, muss ich an dieser Stelle mal sagen. Und gemeinsam kommen wir noch gut durch unseren Nachmittag. Gleich mit Bebe Rexha, New Religion, ordentlich Energie nochmal bei uns in der Playlist.
1: Die aktuelle Zeit?
0: Genau 3:03.
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16: Ich bin Helen Martin. Seit dem Hamas-Terrorangriff auf Israel vor 3 Jahren erleben Jüdinnen und Juden in Deutschland Antisemitismus als traurigen Alltag. Das zeigt eine neue Studie der Antidiskriminierungsstelle des Bundes. Forschende haben 2 Jahre lang über 100 Betroffene befragt. Die berichten von Gleichgültigkeit im Freundeskreis, Anfeindungen im Netz und auf der Straße und auch vom Druck, sich ständig für ihre Identität rechtfertigen zu müssen. Wem im eigenen Zuhause Gewalt angetan wurde, der soll künftig leichter ausziehen können. Das ist das Ziel eines Gesetzentwurfs von Bundesjustizministerin Hubig. Geplant ist, dass Opfer von häuslicher Gewalt Mietverträge auch ohne Zustimmung des Täters beenden dürfen. Außerdem sollen die Opfer, überwiegend Frauen, auch vom Täter verlangen können, dass dieser grundsätzlich für Miete und Nebenkosten aufkommt, die nach dem Auszug der Betroffenen entstehen. Der Bundesgerichtshof hat jetzt klargestellt, jemand darf nur dann in Abschiebehaft genommen werden, wenn er oder sie eindeutig klar macht, dass er sich der Abschiebung entziehen will. Allein aus dem Verhalten auf Fluchtgefahr zu schließen, ist rechtswidrig. Damit hat der BGH das Urteil des Landgerichts Duisburg kassiert. Konkret ging es um einen staatenlosen Palästinenser aus Duisburg, der nach mehreren abgelehnten Asylanträgen in Abschiebungshaft saß.
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0: Mit Chris Wahle. T-321 Pikachu. Zum Start der World Space Week hat das Nürnberger Zukunftsmuseum jetzt eine Pokémon-Weltraumausstellung eröffnet. Im Mittelpunkt steht ein Astronauten-Pikachu. Den Besuchern will man so spielerisch Einblicke in die Raumfahrt und Weltraumforschung geben. Gaming-Interessierte können sich in der Game Lounge austauschen. Außerdem lässt sich während der Ausstellung unter anderem mit dem Spiel Pokémon Go der legendäre gelbe Pokémon als limitierte Weltraumedition einfangen. Hinter dem Projekt steht die Europäische Weltraumorganisation. Sie will vor allem jüngere Besucher für Raumfahrt und Weltraumforschung begeistern. Die Ausstellung im Nürnberger Zukunftsmuseum läuft bis April nächsten Jahres.
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0: Sonnenschein pur haben wir draußen. Richtiges Traumwetter und 21 Grad messen wir gerade in der Nürnberger Gartenstadt und 22 sind sogar bei euch in Erlangen am Hugenottenplatz. Der N1 Wettertrend. Wir bleiben erstmal bei diesem Traumwetter in den nächsten Tagen. Sonnenschein und dazu nur ganz wenige Wolken am fränkischen Himmel und maximal bekommen wir in den nächsten Tagen dann 23 Grad.
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0: Hi Autofahrer, kurzes Update. A6 Nürnberg Richtung Heilbronn haben wir 5 Kilometer Stau zwischen dem Kreuz Nürnberg Süd und im Dreieck Rot. Hier verliert ihr gerade eine Viertelstunde. Dann B8 Nürnberg Richtung Neustadt an der Aisch, wenn ihr unterwegs seid, zwischen der Ausfahrt Horbach und Langenzenn. Vorsicht bitte, hier blockiert ein Pannen-LKW den rechten Fahrstreifen. Und die Sabrina hat mich auch gerade nochmal angerufen. Nürnberg-Leierstraße, hier hat es gekracht zwischen der Siegmundstraße und der Vondertannstraße. Deshalb kommt es hier zu Verkehrsbehinderungen. Und Stau hat uns auch die Polizei gemeldet. Vielen Dank und dann habt ihr vielleicht noch was gesehen. Ein Stau oder ein Blitzer, dann immer her damit. 0800 92 9 0 92 9. Danke euch und gute Fahrt.
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0: Um kurz nach 3 mit Moritz. Ich freue mich, dass ihr mit am Start seid und gemeinsam kommen wir noch gut durch. Und jetzt wird es wieder ein bisschen Zeit für ein Kästchen, Tätschchen, Kaffee. Das ist immer so meine Kaffeezeit, muss ich sagen, kurz nach 3. Ich lasse mir jetzt gleich mal einen durch. Und während die Kaffeemaschine läuft, da hören wir gemeinsam mal rein. Hier Bebe Rexha, New Religion, ihr aktueller Hit. Und der bringt uns jetzt noch mal ein bisschen ordentlich Power für unseren Nachmittag.

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0: Schönen Nachmittag wünsche ich euch. Wir haben kurz vor 4:30. Ihr hört Hitradio N1. Und passend zu diesem Traumwetter da draußen haben wir gleich Shakira und Burna Boy für euch am Start. Dai Dai, der Sommerhit des Jahres, gibt uns gleich nochmal ein bisschen Flashback. Und wir reden über eine ganz besondere Influencerin aus den USA. Das habe ich auch noch nicht erlebt. Also die reden ja über alles, Mode oder Sport oder was auch immer. Aber sie ist schon sehr speziell und hat damit sogar einen Preis gewonnen. Gleich dazu mehr in gut 10 Minuten hier auf Hitradio N1. Und egal, ob ihr gerade noch bei der Arbeit seid oder daheim schon die Kids hütet, ihr hört uns natürlich auch über eure Smart Speaker. Gerne mal ausprobieren.
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7: Hi Autofahrer, kurzes Update, schaut ganz richtig gut aus. Ich habe keine Meldungen für euch, aber dafür zwei Blitzer. Nürnberg, Schultheißallee Richtung Münchner Straße, wenn ihr unterwegs seid. Und bei euch in Röthenbach an der Pegnitz im Lauferweg. Habt ihr auch noch was entdeckt? Einen Stau oder einen Blitzer? Gerne jederzeit kostenlos bei uns melden an die 0800 92 9 0 92 9. Danke euch und gute Fahrt.
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Influencer sprechen ja wirklich über alles. Mode, Ernährung oder Sport zum Beispiel. Aber jetzt auch über XXL-Gemüse. Ja, das ist wirklich wahr. Schönen Nachmittag, hier ist Hitradio N1 mit Moritz. In den USA züchtet eine Frau seit Jahren riesiges Gemüse und zeigt ihren Followern, wie Kürbisse, Tomaten und Zucchini immer größer werden. Und ihre neueste Zucchini, die ist jetzt komplett eskaliert. 77 Kilo schwer, Leute. Das ist ungefähr so viel wie ein erwachsener Mann. Das ist absoluter Wahnsinn und deshalb auch offiziell nordamerikanischer Rekord. Ihre Kürbisse sind aber teilweise noch viel krasser. Über 600 Kilo haben die schon gewogen. Und die Frage, die ich mir ganz ehrlich dabei auch ein bisschen stelle, was macht man dann mit so einem XXL-Gemüse danach? Also kannst du ja nicht einfach 3 Monate lang jeden Tag Kürbis- oder Zucchini-Suppe essen. Die hängt einem ja dann auch irgendwann völlig zum Hals raus. Also das muss ja irgendwie auch anders gehen. Und ich glaube, die Nachbarn, die wollen dann auch nichts mehr geschenkt. Ihr hört Hitradio N1 für euren Nachmittag und das sind die besten aktuellen Hits.

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0: Kurz vor vier Hamas, ihr hört Hitradio in 1 mit den besten aktuellen Hits. Und mit denen starten wir natürlich auch rein in die neue Stunde. Teddy Swims ist für euch am Start mit Mr. Know-It-All. Ganz entspannte Beats und seine Hammerstimme obendrauf. Die perfekte Kombi gleich für unseren Nachmittag. Damit können wir gleich nochmal ein bisschen Energie sammeln und dann wieder durchstarten. Hier auf Hitradio in 1.
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10: Ich bin Helen Martin. Seit ein paar Tagen gibt's den Tankrabatt und nachdem die Spritpreise auch erstmal gesunken sind, sind sie jetzt wieder gestiegen. Gestern hat ein Liter Super E10 laut dem ADAC im Schnitt 2,14 Euro gekostet. Das sind über 2 Cent mehr als am Donnerstag. Auch Diesel ist wieder etwas teurer geworden. Auf die Frage nach dem Warum gibt's keine klare Erklärung. Die Linke zieht gegen Bundeswirtschaftsministerin Reiche vors Bundesverfassungsgericht. Der Grund? Ein Instagram-Video. Darin hat Reiche vor Enteignungsplänen und Antisemitismus in einer Partei gewarnt. Sie nennt die Linke aber nicht namentlich. Die sieht das Neutralitätsgebot dadurch aber verletzt und wollte das Video gelöscht haben, vergeblich. Die Linke ist bei der Wahl in Berlin stärkste Kraft geworden und verhandelt derzeit über eine Koalition. Es ist wieder Nobelpreiswoche. Den Anfang macht der Preis für Medizin. Den haben dieses Jahr die deutschen Forscher Peter Hegemann und Georg Nagel sowie der US-Forscher Carl Deisseroth für ihre Entdeckungen in der Optogenetik eingefahren. Mehr von Sigrid Harms.
11: Die beiden Deutschen haben bei Experimenten mit Algen herausgefunden, dass bestimmte Proteine auf Licht reagieren und ein elektrisches Signal auslösen. Deisseroth hat dieses Protein in einen lichtgesteuerten Schalter für Nervenzellen verwandelt. Damit kann man nun Schaltkreise im Gehirn sichtbar machen, die Erinnerungen, Gefühle und Verhaltensweisen steuern, was für die Behandlung von Krankheiten wie Schizophrenie und Depressionen relevant sein kann.
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12: Mit Chris Wahl. 400.000 Euro für das Ehrenamt. Wegen ihrer herausragenden Arbeit dürfen sich 9 mittelfränkische Projekte dieses Jahr auf finanzielle Unterstützung von der Zukunftsstiftung Ehrenamt Bayern freuen. Unter den Auserkorenen sind beispielsweise das Projekt Volunteer Guides von der Stadt Nürnberg, die Sharing-Zentrale aus Fürth und eine Initiative vom Mütter- und Familientreff Erlangen, die sich für Klimaschutz einsetzt. Das Geld soll den Freiwilligen dabei helfen, das kommunale Gemeinwohl zu unterstützen und nachhaltig zu stärken.
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0: Wir schauen mal zu euch nach Nürnberg-Katzwang. Da hat es gerade 22 Grad und so viel messen wir auch bei euch in Fürth-Stadeln. Ja, Traumwetter da draußen. Ne? Sonnenschein pur bei blauem Himmel jetzt für unseren Nachmittag noch. Und wir schauen mal auf die nächsten Tage. Das ist der N1-Wettertrend. Wir bleiben erstmal bei diesem tollen Wetter in den nächsten Tagen. Sonnenschein und dazu nur ganz wenige Wolken am fränkischen Himmel. Und maximal bekommen wir 23 Grad in den nächsten Tagen.
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0: Hi Autofahrer, kurzes Update. Schaut gerade richtig gut aus. Ich habe keine Meldungen für euch. Ihr habt also komplett freie Fahrt, aber ihr werdet geblitzt in Nürnberg, in der Schultheißallee Richtung Münchner Straße, wenn ihr unterwegs seid und bei euch in Röthenbach an der Pegnitz Lauferweg. Habt ihr auch noch was entdeckt, einen Stau oder einen Blitzer, dann gerne jederzeit kostenlos bei uns melden. Einfach kurz durchklingeln oder WhatsApp-Audio schicken an die 0800 92 9 0 92 9. Danke euch und gute Fahrt!
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0: Um kurz nach vier mit Moritz. Ich freue mich, dass ihr noch mit am Start seid. Und Leute, bei dem Traumwetter erst recht packen wir jetzt einfach mal zusammen jetzt dann gleich die Sachen rein. Und dann geht's aber ab in Richtung Feierabend. Ne? Es reicht. Ne? Es ist Montag. Wir müssen es nicht übertreiben. Also das könnt ihr gerne auch dem Chef sagen. Ne? Ist hiermit freigegeben. Der Moritz hat's gesagt. Und wir haben die passende Mucke für euch dazu. Das ist Teddy Swims mit Mr. Know-It-All. Ganz entspannte Nummer. Das sind die besten aktuellen Hits hier auf Hitradio N1 bei uns in der Playlist. Und damit kommen wir noch gut durch. Also jetzt schnell zusammenpacken und dann ab in Richtung Feierabend. Habt ihr euch verdient? Kommt mir noch gut durch.

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0: Es ist kurz vor 5:30, ihr hört Hitradio N1 und Leute, es ist wirklich traumhaftes Herbstwetter da draußen. Die Sonne, sie scheint jetzt noch für den Nachmittag, ne? Aber die ersten braunen Blätter, die rieseln schon von den Bäumen. Ich würde sagen, wir genießen es einfach noch, solange wir können. Und das natürlich auch mit den besten aktuellen Hits. Nico Santos bringt uns gleich ein bisschen Urlaubsvibes. Why Don't You Stay bei uns in der Playlist. Und den hört ihr auch, wenn ihr draußen unterwegs seid, über die N1 App. Gerne kostenlos auf euer Handy laden.
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2: Hi Autofahrer, kurzes Update. Schaut gerade richtig gut aus. Ich habe keine Meldungen für euch. Ihr kommt also problemlos durch, aber ihr werdet geblitzt. Bei uns in Nürnberg in der Schultheißallee Richtung Münchner Straße, wenn ihr unterwegs seid. Und bei euch in Röthenbach an der Pegnitz Lauferweg. Habt ihr auch noch was entdeckt? Ein Stau oder ein Blitzer? Dann gerne jederzeit kostenlos bei uns melden an die 0800 92 9 0 92 9. Danke euch und gute Fahrt.
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0: Moritz hier auf Hitradio N1. Das wäre wahrscheinlich der Traum von meinem Großen gewesen. Fußball schauen und das nur zusammen mit anderen Kids. Gab's jetzt tatsächlich am Wochenende in der Nations League. Da hat Kroatien gegen England gespielt, gab aber ein Problem vorab. Kroatische Fans sind dadurch rassistische Beleidigungen aufgefallen. Deshalb hat die UEFA gesagt, nein, für dieses Spiel gibt es keine Zuschauer. Also hat der kroatische Verband kurzerhand einfach tausende Kinder und Jugendliche eingeladen und das komplett kostenlos für dieses Spiel. An sich eine richtig schöne Aktion und da geht mir als Papa ja fast das Herz auf. Wobei ich das schon sagen muss, die kroatische Mannschaft, die hätte sich ruhig etwas mehr Mühe geben können. Sie haben dann 0-7 verloren. Die höchste Niederlage ever, Leute. Also es war ja fast schon eine Bestrafung für die Kids.
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0: Ab geht's in Richtung Feierabend hier auf Hitradio N1. Gleich mit Temper City Self-Aware. Ganz entspannte Nummer gibt's gleich für euch auf die Ohren. Ne? Und kurz nach 5, direkt nach den Nachrichten, damit ihr mir auch noch ganz entspannt reinstartet.
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20: Ich bin Helen Martin. Die Chefs von Verfassungsschutz, BND und militärischem Abschirmdienst haben sich heute im Bundestag den Fragen der Abgeordneten gestellt. Der Präsident des Bundesnachrichtendienstes Jäger warnte dabei, Deutschland könnte direkt in einen gewaltsamen Konflikt mit Russland geraten. Weitere Anschläge wie der Versuch am Flughafen Leipzig-Halle seien nicht ausgeschlossen. Eine Reform soll die Dienste jetzt enger vernetzen. Antisemitismus ist mittlerweile trauriger Alltag für Jüdinnen und Juden in Deutschland. Das zeigt eine neue Studie der Antidiskriminierungsstelle des Bundes. Die über 100 Befragten erleben laut eigener Aussage unter anderem Gleichgültigkeit im Freundeskreis und auch Anfeindungen, sowohl online als auch offline. Die Bundesbeauftragte für Antidiskriminierung, Attermann, fordert einen besseren gesetzlichen Schutz. Der Tankrabatt bröckelt schon wieder. Nur wenige Tage nach dem Start sind Super-E10 und Diesel laut ADAC schon spürbar teurer. Im bundesweiten Tagesdurchschnitt kostete ein Liter Super-E10 laut ADAC gestern 2,14 Euro, Diesel sogar 2,25 Euro. Ursula Winkler mit den Einzelheiten.
21: Die Entlastung durch den Rabatt ist praktisch weggeschmolzen. Beim Super E10 kann der ADAC den Preisanstieg kaum nachvollziehen. Ölpreis und Wechselkurs hätten sich nur wenig verändert. Es ist generell schwer zu beurteilen, wie vollständig die Steuersenkung von knapp 17 Cent pro Liter weitergegeben wird.
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0: Mit Chris Wahle.
5: Pikachu fliegt zu den Sternen. Zum Start der World Space Week hat das Nürnberger Zukunftsmuseum jetzt eine Pokémon-Weltraumausstellung eröffnet. Im Mittelpunkt steht ein Astronauten-Pikachu. Den Besuchern will man so spielerisch Einblicke in die Raumfahrt und Weltraumforschung geben. Gaming-Interessierte können sich in der Game Lounge austauschen. Außerdem lässt sich während der Ausstellung unter anderem mit dem Spiel Pokémon Go der legendäre gelbe Pokémon als limitierte Weltraumedition einfangen. Hinter dem Projekt steht die Europäische Weltraumorganisation. Sie will vor allem jüngere Besucher für Raumfahrt und Weltraumforschung begeistern. Die Ausstellung im Nürnberger Zukunftsmuseum läuft bis April nächsten Jahres.
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0: Sonnenschein pur haben wir auch jetzt in Richtung Feierabend. Richtig, richtig schönes Wetter draußen. Und wir schauen mal an die Norikusbucht bei uns in Nürnberg. Da haben wir gerade 21 Grad. Und so viel messen wir auch bei euch in Erlangen direkt bei den Arkaden. Der N1 Wettertrend. Wir bleiben erstmal bei diesem Traumwetter in den nächsten Tagen. Sonnenschein und dazu nur ganz wenige Wolken am Himmel. Und wir bekommen maximal 23 Grad dann in Franken.
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0: Hi Autofahrer, kurzes Update. A6 Nürnberg Richtung Amberg. Vorsicht zwischen dem Kreuz Nürnberg Ost und dem Kreuz Altdorf. Hier liegen Reifenteile auf der Fahrbahn und ein Pannen-LKW ist hier auf dem Standstreifen. Geblitzt werdet ihr bei uns in Nürnberg in der Welserstraße Richtung Sulzbacher Straße, wenn ihr unterwegs seid. Genauso wie auf dem Frankenschnellweg Nürnberg Richtung Fürth, hier kurz vor der Ausfahrt Fürth-Ronhof. Ihr habt auch noch was entdeckt. Einen Stau oder einen Blitzer dann gerne jederzeit kostenlos bei uns melden an die 0800 92 9 092 9. Danke euch und gute Fahrt!
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0: Um kurz nach 5 mit Moritz. Ich hoffe, ihr seid die spätestens jetzt auf dem Weg in euren Feierabend. Leute, es reicht. Ne? Es ist Montag, Nachmittag. Wir müssen es nicht übertreiben. Die ganze Arbeitswoche, die liegt noch vor uns. Also, wenn ihr jetzt noch irgendwas macht, dann die allerletzten Mails beantworten, die letzten To-Dos abhaken und dann jetzt aber ab ins Auto oder in die Öffis und Richtung Feierabend. Und wir begleiten euch dann natürlich mit den besten aktuellen Hits. Temper City jetzt für euch am Start mit Self-Aware. Ganz entspannte Nummer.

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13: Hi Autofahrer, kurzes Update. A6 Nürnberg Richtung Amberg. Vorsicht zwischen dem Kreuz Nürnberg Ost und dem Kreuz Altdorf. Hier liegen Reifenteile auf der Fahrbahn und ein Pannen-LKW ist hier auf dem Standstreifen. Geblitzt werdet ihr bei uns in Nürnberg in der Welserstraße Richtung Sulzbacher Straße, wenn ihr unterwegs seid. Genauso wie auf dem Frankenschnellweg Nürnberg Richtung Fürth, hier kurz vor der Ausfahrt Fürth-Ronhof. Ihr habt auch noch was entdeckt. Einen Stau oder einen Blitzer dann gerne jederzeit kostenlos bei uns melden an die 0800 92 9 0 92 9. Danke euch und gute Fahrt!
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Influencer sprechen ja wirklich über alles. Mode, Ernährung oder Sport zum Beispiel. Aber jetzt auch über XXL-Gemüse. Ja, das ist wirklich wahr. Schönen Nachmittag, hier ist Hitradio N1 mit Moritz. In den USA züchtet eine Frau seit Jahren riesiges Gemüse und zeigt ihren Followern, wie Kürbisse, Tomaten und Zucchini immer größer werden. Und ihre neueste Zucchini, die ist jetzt komplett eskaliert. 77 Kilo schwer, Leute. Das ist ungefähr so viel wie ein erwachsener Mann. Das ist absoluter Wahnsinn und deshalb auch offiziell nordamerikanischer Rekord. Ihre Kürbisse sind aber teilweise noch viel krasser. Über 600 Kilo haben die schon gewogen. Und die Frage, die ich mir ganz ehrlich dabei auch ein bisschen stelle, was macht man dann mit so einem XXL-Gemüse danach? Also kannst du ja nicht einfach 3 Monate lang jeden Tag Kürbis- oder Zucchini-Suppe essen. Die hängt einem ja dann auch irgendwann völlig zum Hals raus. Also das muss ja irgendwie auch anders gehen. Und ich glaube, die Nachbarn, die wollen dann auch nichts mehr geschenkt. Ihr hört Hitradio N1 für euren Nachmittag und das sind die besten aktuellen

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0: Ihr hört Hitradio in 1 um kurz vor 6 mit Moritz und gemeinsam starten wir noch rein in der nächsten Stunde in das Hit-Update. Das heißt, wir checken sie gemeinsam aus, die frischesten Songs, die gerade eben erst erschienen sind. Und Leute, es ist wirklich wahr, die Sugar Babes sind wieder zurück. Ja, gibt uns einen richtigen Flashback gleich. Wir hören mal rein in die neue Ghost. Ich stelle sie euch gleich vor nach den Nachrichten hier auf Hitradio N1.
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9: Ich bin Helen Martin. Woher man kommt, entscheidet mit, wie gut man in der Schule ist. Das zeigt eine EU-Analyse der PISA-Daten. Da heißt es, dass Kinder aus ärmeren Familien in Naturwissenschaften 4-mal häufiger schlecht abschneiden als Kinder aus privilegierten Verhältnissen. Die EU-Kommission warnt, dass immer weniger Schüler zur Spitzengruppe gehören. Peter Hegemann und Georg Nagel, so heißen die beiden deutschen Forscher, die heute in Stockholm mit dem Nobelpreis für Medizin ausgezeichnet wurden. Neben ihnen erhält auch ein US-Amerikaner den Preis. Alle drei forschen im Bereich der Optogenetik. Dabei handelt es sich um eine Methode, mit der bestimmte Nervenzellen mit Hilfe von Licht an- oder ausgeschaltet werden können. Fast 266.000 Menschen waren 2024 Opfer häuslicher Gewalt, die meisten von ihnen Frauen und Mädchen. Viele bleiben trotzdem beim Täter, weil sie nicht aus dem gemeinsamen Mietvertrag kommen. Fiona Reichert berichtet, wie Justizministerin Hubig das ändern will.
10: Oft ist es für Betroffene schwierig, in so einer Situation aus einem gemeinsamen Mietvertrag herauszukommen, sagt der Bundesrat. Deswegen sollen sie mit dem neuen Gesetz unter anderem die Zustimmung des Täters zur Kündigung des gemeinsamen Mietvertrags verlangen dürfen. Außerdem sollen Familiengerichte zum Beispiel Kontakt- oder Annäherungsverbote leichter anordnen können, um auch Angehörige der Opfer besser zu schützen.
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11: Mit Chris Wahle. In der Nürnberger Innenstadt ist ein 26-Jähriger am frühen Sonntagmorgen schwer verletzt worden. Laut den Ermittlern geriet der Mann gegen 1:15 am Karthäusertor mit drei Männern in Streit. Nachdem er zu Boden geschlagen worden war, traten die Angreifer offenbar gegen seinen Kopf. Das Opfer verlor das Bewusstsein und kam mit schweren Kopfverletzungen ins Krankenhaus. Lebensgefahr bestand nach aktuellem Stand aber nicht. Ein Passant beobachtete die Tat und hielt einen 28 Jahre alten Verdächtigen bis zum Eintreffen der Polizei fest. Zwei weitere mutmaßliche Täter konnten aber fliehen. Die Polizei bittet jetzt weitere Zeugen, sich zu melden. Die Kripo ermittelt wegen des Verdachts eines versuchten Tötungsdelikts.
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0: Beim Rosenau-Park in Nürnberg, da messen wir gerade 21 Grad noch und so viel haben wir auch bei euch am Nordostbahnhof. Ja, so richtig schönes Wetter noch für unseren Feierabend. Richtig viel Sonnenschein in Franken. Und wir schauen mal auf die nächsten Tage. Das ist der N1-Wettertrend. Wir bleiben erstmal bei diesem Traumwetter in den nächsten Tagen. Sonnenschein und nur wenige Wolken in ganz Franken. Und dazu dann maximal 23 Grad.
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0: Hi Autofahrer, kurzes Update. A6 Nürnberg Richtung Amberg. Vorsicht zwischen dem Kreuz Nürnberg Ost und dem Kreuz Altdorf. Hier liegen Reifenteile auf der Fahrbahn und ein Pannen-LKW ist hier auf dem Standstreifen. Geblitzt werdet ihr bei uns in Nürnberg in der Welserstraße Richtung Sulzbacher Straße, wenn ihr unterwegs seid. Genauso wie auf dem Frankenschnellweg Nürnberg Richtung Fürth, hier kurz vor der Ausfahrt Fürth-Ronhof. Ihr habt auch noch was entdeckt. Einen Stau oder einen Blitzer dann gerne jederzeit kostenlos bei uns melden an die 0800 92 9 0 92 9. Danke euch und gute Fahrt!
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0: Leute, es ist wirklich wahr. Die Original Sugar Babes sind zurück und sie haben einen echten Ohrwurm im Gepäck. Ghost heißt dieser kraftvolle Abschiedsgruß an den Ex und der perfekte Vorgeschmack ist das für das anstehende Album, das allerdings erst im nächsten Jahr erscheinen wird. Wir hören schon mal rein in diese ausgekoppelte Single hier beim Hit Update. Ich bin der Moritz und gemeinsam checken wir sie noch aus, die frischesten Songs, die gerade eben erst erschienen sind.

Ihr hört das Hit-Update hier auf Hitradio N1 mit Moritz. Zusammen checken wir sie aus, die frischesten Songs, die gerade eben erst erschienen sind. Und da sind Cat's Eye jetzt am Start mit ihrer ganz neuen Single Animal. Und die Story dahinter, die ist einfach nur richtig krass. Nämlich Ed Sheeran höchstpersönlich hat verraten, dass er großer Fan der Girls ist und dass er deshalb einfach mal den geschrieben hat und geschrieben hat, er ist großer Fan, er würde gern mit ihnen zusammenarbeiten. Und so ist tatsächlich dieser Song entstanden. Und er ist richtig abgegangen, auf jeden Fall, seit er veröffentlicht wurde. Echt richtig, richtig beliebt. Vor allem natürlich sowohl auch fürs Radio als auch die große Festivalbühne. Und die Kritiker, die haben da schon gesagt, das geht definitiv auf Ed Sheeran zurück. Da er das Songwriting gemacht hat, ist der einfach auch so richtig, richtig rund und gut geworden. Und wir hören uns jetzt gemeinsam mal an, hier auf Hitradio N1.

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Hi, der Moritz hier auf Hitradio N1. Wir sind noch mittendrin im Hit-Update. Das heißt, wir checken sie gemeinsam aus, die frischesten Songs, die gerade eben erst erschienen sind. Und der hier, der bringt uns auf jeden Fall fette Summer-Vibes wieder zurück. Das ist Moving to the Sun von Ugel. Ein richtiger Banger und vor allem auch im Refrain kann man den richtig schön laut aufdrehen und dann ballert er so ordentlich. Genau das Richtige jetzt für unseren Feierabend hier auf Hitradio N1.

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0: Pedro Santos ist jetzt am Start hier beim Hit-Update auf Hitradio N1. Ich bin der Moritz, wünsche euch einen schönen Abend und gemeinsam checken wir sie aus. Die frischesten Songs, die gerade eben erst erschienen sind. Und da gehört der definitiv dazu. Should Have Known Better. Und Pedro hat uns da ganz exklusiv selbst verraten, was er mit dem Song verbindet.
1: It's a song that I absolutely love. It's very relevant to me at the moment. It's about pushing the boat out a little bit further in your life, trying new things and not getting wrapped up in your old life. I hope you guys love it just as much as I do. I think it's a lovely beat behind such a vulnerable sort of state of mind. And yeah, I hope you love it just as much as I do.

Das war das Hit-Update hier auf Hitradio N1. Ich bin der Moritz, verabschiede mich jetzt in meinem Feierabend. Und ihr bekommt hier bei uns in der Playlist auf Hitradio N1 wie gewohnt bis zur vollen Stunde und darüber hinaus die besten aktuellen Hits auf die Ohren. 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
12: Ich bin Gregor Jose Moser. Für viele Unternehmen dürfte es bald teuer werden, wenn sie weiter auf Plastikverpackungen setzen. Denn Union und SPD planen eine neue Steuer, wie ein Gesetzentwurf zeigt, der der deutschen Presseagentur vorliegt. Ab Juli 2027 sollen für jede Tonne Kunststoff in Verpackungen 550 Euro fällig werden. Damit sollen Anreize geschaffen werden, um den Verbrauch zu verringern. Im Prozess um die Bauschaumattacken auf Fahrzeuge in 4 Bundesländern sind die 3 Angeklagten wegen gemeinschaftlicher Sachbeschädigung schuldig gesprochen worden. Die beiden Männer sollen jeweils 3.000 Euro an die Staatskasse zahlen. Die Frau, die nur an einer der Taten beteiligt war, soll 50 Stunden gemeinnützige Arbeit ableisten. Ursula Winkler berichtet.
13: Die Gruppe soll vor der letzten Bundestagswahl hunderte Autos beschädigt haben und das arbeitsteilig. Eine Person klebte Aufkleber mit dem Schriftzug sei grüner, eine sprühte Bauschaum in Auspuff. Die dritte fotografierte. Die Ermittler sind sich sicher, hinter der Sachbeschädigung steckt ein plumper Versuch, die Wahl zu beeinflussen. Einer der Verdächtigen hatte von einem Auftrag aus Russland gesprochen. 100 Euro seien ihnen pro Auto versprochen worden.
12: Würzburg schreibt heute Wissenschaftsgeschichte. Mit diesen Worten hat Bayerns Wissenschaftsminister Blume auf die Bekanntgabe des Nobelpreises für Medizin reagiert. Der geht in diesem Jahr an Georg Nagel von der Universität Würzburg, Peter Hegemann von der Berliner Humboldt-Universität und an einen US-amerikanischen Kollegen.
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14: Mit Chris Wahle. Ein Streit ums Pausengeld ist jetzt ein Fall fürs Nürnberger Landgericht. Ein 24-Jähriger muss sich wegen versuchten Totschlags in 2 Fällen, gefährlicher Körperverletzung und 3 Fällen von Bedrohung verantworten. Ausgangspunkt war wohl eine Konfrontation unter Kindern. Der 13-jährige Neffe des Angeklagten soll einen 9-Jährigen bedroht und ihm Geld weggenommen haben. Nachdem der Vater des 9-Jährigen den Jugendlichen zur Rede stellte, suchte dessen Onkel den Vater in seinem Restaurant auf. Der 24-Jährige griff den Mann mit einem Klappmesser an. Er erlitt eine lange Schnittwunde am Auge und ein Loch in der Kieferhöhle. Auch mehrere Mitarbeiter wurden attackiert, kamen aber unverletzt davon. Für den Prozess sind 12 Verhandlungstage angesetzt. Ein Urteil wird Anfang November erwartet.
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16: Mit Moritz. Bis heute Nacht ist der fränkische Himmel klar und die Temperaturen, die gehen dann runter auf 9 Grad. Der N1-Wettertrend. Wir bleiben erstmal bei dem Traumwetter in den nächsten Tagen. Sonnenschein pur und dazu nur ganz wenige Wolken am Himmel. Und maximal bekommen wir 23 Grad.
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2: Ich bin Gregor Jose Moser. Wasser wird auch in Deutschland knapper. Bundesumweltminister Schneider will deshalb etwa Pharma- und Kosmetikhersteller für Wasserverschmutzungen stärker zur Kasse bitten. Das hat der SPD-Politiker in Berlin zum Auftakt der Konferenz Zukunft ist gleich Wasser gesagt. In den Abwässern befinden sich zunehmend Medikamentenrückstände und andere Mikroschadstoffe. So Schneider, um diese herauszufiltern, müssten Milliarden in den Ausbau der Kläranlagen investiert werden. Bayerns Sozialministerin Schaaf will strengere Regeln für Prostitution. Die CSU-Politikerin spricht sich für das sogenannte nordische Modell aus. Prostituierte würden dabei nicht bestraft, der Kauf sexueller Dienstleistungen dagegen schon. Bordelle müssten schließen, gleichzeitig soll es mehr Hilfen für den Ausstieg aus der Prostitution geben. Fußballstürmerstar Harry Kane steht offenbar kurz vor dem Abschluss seiner Vertragsverhandlungen mit dem FC Bayern München. Die Transferjournalisten Fabrizio Romano und Florian Plettenberg berichten übereinstimmend von einem prinzipiellen Durchbruch bei den Gesprächen. Demnach könnte der 33-jährige Engländer seinen Kontrakt um 2 Jahre bis 2029 verlängern.
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3: Mit Chris Wahle. 400.000 Euro für das Ehrenamt. Wegen ihrer herausragenden Arbeit dürfen sich 9 mittelfränkische Projekte dieses Jahr auf finanzielle Unterstützung von der Zukunftsstiftung Ehrenamt Bayern freuen. Unter den Auserkorenen sind beispielsweise das Projekt Volunteer Guides von der Stadt Nürnberg, die Sharing-Zentrale aus Fürth und eine Initiative vom Mütter- und Familientreff Erlangen, die sich für Klimaschutz einsetzt. Das Geld soll den Freiwilligen dabei helfen, das kommunale Gemeinwohl zu unterstützen und nachhaltig zu stärken.
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4: Mit Moritz. Bis heute Nacht sinken die Temperaturen auf 9 Grad und es ist weiterhin klar am fränkischen Himmel. Wir schauen mal auf die nächsten Tage. Das ist der N1-Wettertrend. Ja, wir bleiben erstmal bei Sonnenschein und wenigen Wolken und das in ganz Franken, also absolutes Traumwetter. Und als Topwert bekommen wir dann 23 Grad in den nächsten Tagen.
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2: Ich bin Moritz Einzel.
3: The 2026 Nobel Prize in Physiology or Medicine to Karl Deisseroth, Peter Hegemann und Georg Nagel.
2: Der Medizinnobelpreis geht in diesem Jahr an zwei deutsche Forscher, an Georg Nagel von der Uni Würzburg und an Peter Hegemann von der Berliner Humboldt-Universität, außerdem an den US-Amerikaner Karl Deisseroth von der Stanford University. Geehrt werden sie für ihre Entdeckungen im Bereich Optogenetik. Damit werden Prozesse im Gehirn wie Epilepsie oder Parkinson verständlich. Georg Nagel ereilte die Nachricht vom Nobelpreis in Italien.
4: Yeah, I'm on the terrace in the sun with olive trees beneath and lemon tree on my side, and it's very nice. I cannot complain.
2: Soweit Nagel im Telefoninterview mit dem Nobelkomitee. Also übersetzt, er hat gesagt, er sitze in der Sonne auf der Terrasse mit Olivenbäumen und einem Zitronenbaum. Das sei sehr schön und er könne sich nicht beschweren. Plastikverpackungen könnten für Unternehmen bald deutlich teurer werden. Union und SPD planen eine neue Steuer auf Kunststoff. Ab Juli 2027 sollen für jede Tonne Kunststoff in Verpackungen 550 Euro fällig werden, berichten mehrere Medien. Damit sollen Anreize geschaffen werden, um den Verbrauch zu verringern. Die bayerischen Busse und Bahnen sind im vergangenen Jahr so viel gefahren wie noch nie, wie Landesverkehrsminister Bernreiter meldet. Der ÖPNV deckte 2025 Strecken von 682 Kilometern ab, ein Plus von knapp 20 Kilometern im Vergleich zu 2024. Das Angebot im ländlichen Raum wurde deutlich besser.
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5: Mit Chris Wahle. Ein Streit ums Pausengeld ist jetzt ein Fall fürs Nürnberger Landgericht. Ein 24-Jähriger muss sich wegen versuchten Totschlags in zwei Fällen, gefährlicher Körperverletzung und drei Fällen von Bedrohung verantworten. Ausgangspunkt war wohl eine Konfrontation unter Kindern. Der 13-jährige Neffe des Angeklagten soll einen 9-Jährigen bedroht und ihm Geld weggenommen haben. Nachdem der Vater des 9-Jährigen den Jugendlichen zur Rede stellte, suchte dessen Onkel den Vater in seinem Restaurant auf. Der 24-Jährige griff den Mann mit einem Klappmesser an. Er erlitt eine lange Schnittwunde am Auge und ein Loch in der Kieferhöhle. Auch mehrere Mitarbeiter wurden attackiert, kamen aber unverletzt davon. Für den Prozess sind 12 Verhandlungstage angesetzt. Ein Urteil wird Anfang November erwartet.
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1: Ihr habt alles richtig gemacht. Ihr seid bei Hitradio N1 und Leute, jetzt ist es wieder soweit.
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1: Heute mit Nadine. Guten Morgen.
2: Guten Morgen.
1: Nadine, bist du ausgeschlafen? Hast du Bock?
2: Ja, wie man halt am Montagmorgen ausgeschlafen ist, ne? Aber Bock habe ich.
1: Ja, das ist schon mal das Wichtigste. Du bekommst gleich eine Quali-Frage. Wenn die richtig ist, dann steigst du gleich mal mit 20 Euro ins Spiel ein. Danach geht's los. Wir klettern auf der N1 Moneyleiter, ne? In 10 Euro Schritten nach oben. Bis zu 100 Euro sind da möglicherweise für dich drin.
2: Ja.
1: Wenn du auf dem Weg nach oben laut Stopp rufst, dann gehört die Kohle, die bis dahin genannt wurde, dir. Der einzige Haken, ja, ist unser N1 Money Crasher, der klingt so. Wenn der ertönt, ja, dann ist alles, was bis dahin gewonnen ist, verloren. Das heißt, für dich ist es wichtig, halt im passenden Moment Stopp zu sagen. Also
2: okay.
1: Ein bisschen Risiko. Bist du eine Zockerin?
2: Eigentlich nicht.
1: Okay.
2: Ich muss das spontan nach Bauchgefühl machen.
1: Okay, dann machen wir das nach Bauchgefühl. Sehr gut. Also pass auf, wir starten mit der Einstiegsfrage.
2: Ja.
1: Wie nennt man das Geld, das jeden Monat vom Konto für die Wohnung abgeht?
2: Miete.
1: Wow, Wahnsinn. 20 Euro gehört schon mal dir.
2: Muss
1: sehr
2: ich
1: gut.
2: Leider zahlen, deswegen kenne ich.
1: Ja, das kennen wir alle. Ne? Das ist immer, ja. Tut immer weh am Monatsanfang.
2: Ja.
1: So schaut's aus. Dann wünsche ich dir jetzt ganz viel Erfolg. Wir starten
2: Danke.
1: Die N1 Moneyleiter mit 20 Euro. Und wir sind bei 30 Euro, bei 40 Euro, wir sind bei 50 Euro. Jetzt sind wir bei 60 Euro.
2: Stopp! Ja.
1: Herzlichen Glückwunsch!
2: Danke schön.
1: Im richtigen Moment Stopp gesagt. Sehr, sehr gut.
2: Ja.
1: Du hast in der Anmeldung geschrieben, dass du umziehst und deswegen,
2: ja.
1: Da braucht man eigentlich immer was für die neue Wohnung,
2: ja,
1: oder?
2: Ja, gerade als Studentin, ich glaube, kennt jeder da.
1: Oh ja.
2: Ist jeder Euro gut, ne?
1: Was hast du schon gekauft? Was muss noch gekauft werden?
2: Ja, so, also Möbel sind das meiste schon da, aber gerade so Deko, ne? Da muss ich meinen Freund noch ein bisschen überreden und da, ja, so eine kleine Geldfritze immer gut.
1: Sehr gut, dann herzlichen Glückwunsch. Ne? So kann man noch gut in die neue Woche starten,
2: absolut,
1: oder?
2: Absolut.
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2: Ich bin Moritz Einzel.
3: The 2026 Nobel Prize in Physiology or Medicine to Karl Deisseroth, Peter Hegemann und Georg Nagel.
2: Der Medizinnobelpreis geht in diesem Jahr an zwei deutsche Forscher, an Georg Nagel von der Uni Würzburg und an Peter Hegemann von der Berliner Humboldt-Universität, außerdem an den US-Amerikaner Karl Deisseroth von der Stanford University. Geehrt werden sie für ihre Entdeckungen im Bereich Optogenetik. Damit werden Prozesse im Gehirn wie Epilepsie oder Parkinson verständlich. Georg Nagel ereilte die Nachricht vom Nobelpreis in Italien.
4: Yeah, I'm on the terrace in the sun with olive trees beneath and lemon tree on my side, and it's very nice. I cannot complain.
2: Soweit Nagel im Telefoninterview mit dem Nobelkomitee. Also übersetzt, er hat gesagt, er sitze in der Sonne auf der Terrasse mit Olivenbäumen und einem Zitronenbaum. Das sei sehr schön und er könne sich nicht beschweren. Plastikverpackungen könnten für Unternehmen bald deutlich teurer werden. Union und SPD planen eine neue Steuer auf Kunststoff. Ab Juli 2027 sollen für jede Tonne Kunststoff in Verpackungen 550 Euro fällig werden, berichten mehrere Medien. Damit sollen Anreize geschaffen werden, um den Verbrauch zu verringern. Die größte Bedrohung geht für Deutschland derzeit von Russland aus. Das sagt der Präsident des Bundesnachrichtendienstes Jäger. Der BND-Chef sagte im parlamentarischen Kontrollgremium des Bundestags, Russland führe einen Schattenkrieg gegen uns. Es gehe dabei vor allem um Einschüchterung. Für einen groß angelegten russischen Angriff auf NATO-Staaten gebe es keine Hinweise, so Jäger. Die bayerischen Busse und Bahnen sind im vergangenen Jahr so viel gefahren wie noch nie, wie Landesverkehrsminister Bernreiter meldet. Der ÖPNV deckte 2025 Strecken von 682 Kilometern ab, ein Plus von knapp 20 Kilometern im Vergleich zu 2024. Das Angebot im ländlichen Raum wurde deutlich besser.
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5: Mit Chris Wahle. 400.000 Euro für das Ehrenamt. Wegen ihrer herausragenden Arbeit dürfen sich 9 mittelfränkische Projekte dieses Jahr auf finanzielle Unterstützung von der Zukunftsstiftung Ehrenamt Bayern freuen. Unter den Auserkorenen sind beispielsweise das Projekt Volunteer Guides von der Stadt Nürnberg, die Sharing-Zentrale aus Fürth und eine Initiative vom Mütter- und Familientreff Erlangen, die sich für Klimaschutz einsetzt. Das Geld soll den Freiwilligen dabei helfen, das kommunale Gemeinwohl zu unterstützen und nachhaltig zu stärken.
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1: Herbstputz ist angesagt, vielleicht bei euch ja auch in dieser Woche, aber vor allem in Erlangen. Unter dem Motto saubere Stadt, sauberer Wald, saubere Gewässer ging es da heute wieder los mit dem großen Müllsammeln. Bis Donnerstag sind da laut der Stadt mehr als 4200 Freiwillige unterwegs. Da machen ganz viele Schulen mit, Kitas, Vereine und andere Gruppen. Und natürlich kann auch jeder von uns da mitmachen. Natürlich nicht nur in Erlangen, sondern auch in ganz Franken. Die Aktion hat in Erlangen allerdings auch richtig Tradition. Seit über 60 Jahren wird da gemeinsam aufgeräumt und im vergangenen Jahr sind da mehr als 2 Tonnen Restmüll zusammengekommen, der da irgendwo rumliegt. Also krass. Deswegen danke an alle, die da mitmachen und vielleicht nehmen wir uns alle ein Beispiel daran. Ein paar Müllbeutel, ein paar Handschuhe und ein paar Minuten, die man irgendwie frei hat oder auch beim Gassi gehen oder beim Spazieren gehen ein bisschen Müll aufsammeln. Das tut uns allen und unseren Städten richtig gut.
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1: Mit zwei großen Produktionen meldet sich Hollywood in unseren fränkischen Kinos. Vorhang auf für Verity, Dunkle Geheimnisse und Digger. Um den milliardenschweren Erdölmagnaten Digger Rockwell geht es in Digger. Er sitzt gerade in seinem kitschig eingerichteten Büro, als ein Videoanruf von einer seiner Ölplattformen in Grönland hereinkommt.
2: Mr. Rockwell, mein Name ist Sandy Clarkson.
3: Ja, Sandy, alles klar. Der Mann mit der 1,5 Meter Spalte. Der Gletscher da in Grönland verschiebt sich 1,5 Meter. Also der Tisch hier vor mir ist breiter als 1,5 Meter. Mein Schwanz hat ein Zehntel von der Größe. Soll ich eine milliardenteure Plattform dicht machen, wegen was, das 10-mal größer ist als mein Schwanz?
1: Klarer Fall. Digger Rockwell will seine Ölbohrungen fortsetzen. Da kann ihm der Wissenschaftler noch so sehr davor warnen, dass es zu einer Katastrophe kommen könnte.
4: Ich glaube, Sie verstehen nicht, was hier passiert, Sir.
3: Ich weiß mit Sicherheit, was da los ist, weil ich die ganze Sache bezahle.
1: Tja, und dann passiert die Katastrophe aber dann doch und die Welt steht kurz vor ihrem Untergang. Das Besondere an der schrägen Komödie Digger ist ihr Hauptdarsteller. Tom Cruise spielt seine Rolle unglaublich gut, mit grauen Haaren, Falten, über die Glatze gekämmten Haaren und Bierbauch.
5: Die Worte einer Autorin sollten ehrlich sein und ein bisschen furchteinflößend.
1: Aber diese Autobiografie kann die Schriftstellerin Verity Crawford in Verity, Dunkle Geheimnisse nicht fertig schreiben. Ihr Ehemann möchte, dass die junge Nachwuchsautorin Lowen dies übernimmt.
6: Wieso schreibt Ihre Frau die Reihe nicht selbst zu Ende?
7: Die Ärzte glauben nicht, dass sie jemals widersprechen oder laufen wird.
1: Also sagt Lowen zu und begibt sich damit in ein verstörendes Abenteuer. Die Romanvorlage stammt von Colleen Hoover. Sie ist eigentlich für Romantisches wie Nur noch ein einziges Mal bekannt, hat aber mit Verity, Dunkle Geheimnisse, einen kernigen Psychothriller geschrieben. Stefan Grundler, Hitradio N1 Kinoredaktion.
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2: Ich bin Moritz Einzel. Warnung vom Bundesnachrichtendienst, die Konfrontation, in der Deutschland mit Russland steht, habe eine neue, gefährlichere Qualität. Der Anschlagsversuch von Leipzig sei nur ein Beispiel dafür. Das hat BND-Chef Jäger bei einer öffentlichen Anhörung im Bundestag gesagt.
3: Deutschland ist in Gefahr, in einen gewaltsamen Konflikt mit Russland zu geraten.
2: Russland führe einen Schattenkrieg gegen uns, so Jäger. Hinweise auf einen groß angelegten Angriff gegen NATO-Staaten gebe es aber nicht. Mit Licht Nervenzellen im Gehirn steuern. Für ihre Forschung zur Optogenetik bekommen zwei Wissenschaftler aus Deutschland den Nobelpreis für Medizin. Einer von ihnen ist Georg Nagel von der Uni Würzburg. Oliver Obanke berichtet.
4: Welche Nerven in unserem Gehirn sind für Erinnerungen oder Gefühle zuständig? Wie funktionieren Erkrankungen wie Alzheimer oder Parkinson? Die Optogenetik bringt Licht ins Dunkel unseres Gehirns.
5: Und es hat auch Auswirkungen für Erkrankungen, die jetzt eben auch durch Untersuchungen an Modellorganismen besser verstanden werden können.
4: Sagt Paul Pauli, Präsident der Uni Würzburg. Zum Beispiel ist es möglich, Sehkraft teilweise wiederherzustellen.
2: In der Nations League hat Frankreichs Fußballnationalmannschaft ihren ersten Heimsieg unter dem neuen Coach Zinedine Zidane eingefahren. Die Franzosen gewannen gegen Belgien nach langem Rückstand noch deutlich mit 4:1. Zwei Tore erzielte FC Bayern-Star Michael Olise als Einwechselspieler. In derselben Gruppe gewann Italien 3:1 gegen die Türkei.
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6: Mit Chris Wahle. Erlangen sagt seinem Müll den Kampf an. Unter dem Motto saubere Stadt, sauberer Wald, saubere Gewässer hat die Stadt jetzt wieder ihre jährliche Müllaufräumaktion gestartet. Für Eva-Maria Erlacher vom Erlanger Umweltamt macht die Aktion auch nach über 60 Jahren noch Sinn.
7: Weil sich ja auch der Müll, der auf der Straße zu finden ist, verändert hat im Laufe der Zeit. Wenn ein E-Scooter im Wasser landet oder eine E-Zigarette, ist das natürlich ein ganz anderer Schaden, der daraus entstehen kann für die Umwelt, als ein Taschentuch, was mal irgendwo in der Ecke liegt.
6: Über 4.200 Freiwillige sammeln bis Donnerstag im Stadtgebiet Müll auf. Im letzten Jahr kamen so über 2 Tonnen Restmüll und über 600 Kilo Metall und Glas zusammen.
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1: Die Trash-TV-Fans in Franken, die versammeln sich heute Abend wieder vor dem Fernseher, denn es geht wieder los. Ja, Max hier bei Hitradio N1. Guten Morgen zusammen. Promi Big Brother geht heute Abend in die neue Staffel. Da gibt's ja immer geteilte Meinungen, ne? Die einen sagen, ja, also geht gar nicht, schaue ich auf gar keinen Fall. Die anderen sagen, ja, ich schaue es total gerne. Und dann gibt's noch so eine Gruppe, die sagt, ich schaue es auf keinen Fall. Aber heimlich wird dann doch irgendwie geguckt. Ich sag's euch ehrlich, ich habe ja mal ein paar Staffeln mitgearbeitet bei Promi Big Brother. Ich war da in der Regie gesessen und hab dann so beobachtet, ne, was die Promis den ganzen Tag machen. Also ist schon wild, was da teilweise abgeht. Die Bewohner ziehen dieses Mal in zwei komplett unterschiedliche Bereiche. Es gibt einen Garten, da ist wirklich überhaupt keine Spur von Luxus, und auf der anderen Seite wartet der Luxusbereich. Bei den Kandidaten muss ich allerdings sagen, mir fehlt dieses Jahr so ein bisschen der ein oder andere Prominente. Ne? Letztes Jahr die Sirenik, Harald Glöckler, okay. Dieses Mal, naja, immerhin ein paar bekannte Namen, die No Angels-Sängerin Nadja Benaim, ESA, Schauspieler Gideon Burkhardt und der Gastrounternehmer Redo. Den kennt ihr vielleicht von Social Media, hat mehrere Restaurants, riesige XXL-Gerichte stehen da auf der Karte, und der ist auch eher die Kategorie so ein bisschen drüber.
2: GIG, Gastro ist geil.
1: Ja, mal schauen, was wird. Und wenn Big Brother noch einen Wunsch von mir vielleicht für nächstes Jahr entgegennimmt, ich wünsche mir ja Claudia Obert zurück.
3: Oh, schmeckt schon wieder.
1: Ja, genau, die fehlt mir noch. Heute Abend um 20.15 Uhr geht's los mit Promi Big Brother in Sat.1.
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4: Ich bin Moritz Einzel. Warnung vom Bundesnachrichtendienst, die Konfrontationen der Deutschland mit Russland steht, habe eine neue, gefährlichere Qualität. Der Anschlagsversuch von Leipzig sei nur ein Beispiel dafür. Das hat BND-Chef Jäger bei einer öffentlichen Anhörung im Bundestag gesagt.
5: Deutschland ist in Gefahr, in einen gewaltsamen Konflikt mit Russland zu geraten.
4: Russland führe einen Schattenkrieg gegen uns, so Jäger. Hinweise auf einen groß angelegten Angriff gegen NATO-Staaten gebe es aber nicht. Mit Licht Nervenzellen im Gehirn steuern. Für ihre Forschung zur Optogenetik bekommen zwei Wissenschaftler aus Deutschland den Nobelpreis für Medizin. Einer von ihnen ist Georg Nagel von der Uni Würzburg. Oliver Obanke berichtet.
6: Welche Nerven in unserem Gehirn sind für Erinnerungen oder Gefühle zuständig? Wie funktionieren Erkrankungen wie Alzheimer oder Parkinson? Die Optogenetik bringt Licht ins Dunkel unseres Gehirns.
7: Und es hat auch Auswirkungen für Erkrankungen, die jetzt eben auch durch Untersuchungen an Modellorganismen besser verstanden werden können.
6: Sagt Paul Pauli, Präsident der Uni Würzburg. Zum Beispiel ist es möglich, Sehkraft teilweise wiederherzustellen.
4: Plastikverpackungen könnten für Unternehmen bald deutlich teurer werden. Die Bundesregierung plant nämlich eine neue Steuer auf Kunststoff. Ein Entwurf, aus dem mehrere Medien zitieren, sieht vor, dass ab dem kommenden Sommer für jede Tonne Plastik in Verpackungen 550 Euro fällig werden. In der Nations League hat Frankreichs Fußballnationalmannschaft ihren ersten Heimsieg unter dem neuen Coach Zinedine Zidane eingefahren. Die Franzosen gewannen gegen Belgien nach langem Rückstand noch deutlich mit 4:1. Zwei Tore erzielte FC Bayern-Star Michael Olise als Einwechselspieler. In derselben Gruppe gewann Italien 3:1 gegen die Türkei.
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8: Mit Chris Wahle. Ein Streit ums Pausengeld ist jetzt ein Fall fürs Nürnberger Landgericht. Ein 24-Jähriger muss sich wegen versuchten Totschlags in zwei Fällen, gefährlicher Körperverletzung und drei Fällen von Bedrohung verantworten. Ausgangspunkt war wohl eine Konfrontation unter Kindern. Der 13-jährige Neffe des Angeklagten soll einen 9-Jährigen bedroht und ihm Geld weggenommen haben. Nachdem der Vater des 9-Jährigen den Jugendlichen zur Rede stellte, suchte dessen Onkel den Vater in seinem Restaurant auf. Der 24-Jährige griff den Mann mit einem Klappmesser an. Er erlitt eine lange Schnittwunde am Auge und ein Loch in der Kieferhöhle. Auch mehrere Mitarbeiter wurden attackiert, kamen aber unverletzt davon. Für den Prozess sind 12 Verhandlungstage angesetzt. Ein Urteil wird Anfang November erwartet.
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1: Hi, Moritz hier auf Hitradio N1. Das wäre wahrscheinlich der Traum von meinem Großen gewesen. Fußball schauen und das nur zusammen mit anderen Kids. Gab's jetzt tatsächlich am Wochenende in der Nations League. Da hat Kroatien gegen England gespielt, gab aber ein Problem vorab. Kroatische Fans sind dadurch rassistische Beleidigungen aufgefallen. Deshalb hat die UEFA gesagt, nein, für dieses Spiel gibt es keine Zuschauer. Also hat der kroatische Verband kurzerhand einfach tausende Kinder und Jugendliche eingeladen und das komplett kostenlos für dieses Spiel. An sich eine richtig schöne Aktion und da geht mir als Papa ja fast das Herz auf. Wobei ich das schon sagen muss, die kroatische Mannschaft, die hätte sich ruhig etwas mehr Mühe geben können. Sie haben dann 0-7 verloren. Die höchste Niederlage ever, Leute. Also es war ja fast schon eine Bestrafung für die Kids.
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1: In einer gar nicht so entfernten Zukunft spielt Frau Winkler verlässt das Haus. Da lebt Angela Winkler nach dem Tod ihres Ehemanns im Heim. Dort kümmern sich Pflege- und Service-Roboter um die Gesundheit der Bewohner.
2: Hallo, ich möchte einen Wodka.
3: Bitte Versicherungsausweis scannen.
2: Was?
3: Ohne Ausweis kein Alkohol.
2: Bitte?
3: Der Alkoholkonsum ist gesperrt.
2: Nur ein kleines Gläschen. Heute ist der Geburtstag von meinem Mann. Mach eine Ausnahme, ja?
3: Wir machen keine Ausnahmen.
2: Weil ihr alle Arschlöcher seid. Menschen machen Ausnahmen.
3: Ich bin kein Mensch.
2: Na eben, Arschloch.
1: Ja, Frau Winkler mag die Roboter eben nicht. Umso schlimmer, als in einem Sturz einen persönlichen Pflegeroboter bekommt.
4: Guten Tag, Frau Winkler. Oder soll ich lieber Grüß Gott sagen?
5: Sie können sich jetzt jeden Dialekt wünschen. Schwäbisch.
4: Grüß Gott.
5: Sächsisch, Fränkisch, Österreichisch.
4: Küss die Hand, gnädige Frau.
2: Das ist ja unheimlich.
4: Es tut mir leid, wenn Sie mich nackt, kalt und unheimlich finden, aber es verletzt mich auch ein wenig.
2: So ein Blödsinn. Das ist eine Maschine.
1: Und wie schon Captain Picard bei den Borg erkannte, Widerstand ist zwecklos. Denn Frau Winklers Tochter besteht auf den Roboter. Naja, sie macht das Beste daraus.
2: Das Leben ist schön.
4: Ja, aber vielleicht scheint es auch nur so.
2: Es hat uns zu ersticken versucht wie Unkraut.
4: Mir fließen die Tränen.
2: Ach, Blödsinn, bei dir fließt doch nichts. Ich werde dich Pavlovich nennen.
4: Angenehm. Mein Name ist Pavlovich.
2: Au!
4: Ich messe ihre Vitalwerte.
1: Der Film ist der erste von Doris Dörri, der in der Zukunft spielt. Ihr gelang mit Frau Winkler verlässt das Haus eine kluge und bewegende Tragikkomödie. Stefan Grundler, Hitradio N1 Kinoredaktion.
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2: Ich bin Moritz Einzel. In Sachsen-Anhalt konstituiert sich heute der neue Landtag. Der AfD-Politiker Tobias Rausch könnte dabei zum ersten Landtagspräsidenten der AfD gewählt werden. Die Linke kritisiert das. Parteichef Pantisano.
3: Was diese Woche in Sachsen-Anhalt passiert, ist eine Warnung für das ganze Land. Die AfD steht nicht mehr nur vor den Türen der Macht, sie beginnt, diese Macht zu übernehmen. Und das gelingt ihnen derzeit nur mit Steigbügelhaltern.
2: Damit ist das BSW in Sachsen-Anhalt gemeint. Die Partei hat angekündigt, den AfD-Mann mitzuwählen. Gleich zwei Forscher aus Deutschland erhalten in diesem Jahr den Nobelpreis für Medizin. Georg Nagel von der Uni Würzburg und Peter Hegemann von der Humboldt-Universität Berlin. Sie forschen im Bereich der Optogenetik, zum Beispiel interessant für Krankheiten wie Parkinson. Hegemann in der ARD.
4: Sie wissen ja von anderen Krankheitsbildern, dass es Jahre oder Jahrzehnte dauert, bis man die richtig versteht. Und das Verständnis ist das, was durch diese Technik gefördert wird. Die Therapie ist nochmal eine andere Sache.
2: Hegemann und Nagel teilen sich den Nobelpreis mit dem US-Wissenschaftler Karl Deisseroth. In der Nations League hat Frankreichs Fußballnationalmannschaft den dritten Sieg im vierten Gruppenspiel eingefahren. Das Team von Zinedine Zidane setzte sich nach Rückstand gegen Belgien noch klar mit 4:1 durch. Zwei Treffer erzielte FC Bayern-Star Michael Olise als Einwechselspieler. Außerdem gewann Italien 3:1 gegen die Türkei.
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5: Mit Chris Wahle. 400.000 Euro für das Ehrenamt. Wegen ihrer herausragenden Arbeit dürfen sich 9 mittelfränkische Projekte dieses Jahr auf finanzielle Unterstützung von der Zukunftsstiftung Ehrenamt Bayern freuen. Unter den Auserkorenen sind beispielsweise das Projekt Volunteer Guides von der Stadt Nürnberg, die Sharing-Zentrale aus Fürth und eine Initiative vom Mütter- und Familientreff Erlangen, die sich für Klimaschutz einsetzt. Das Geld soll den Freiwilligen dabei helfen, das kommunale Gemeinwohl zu unterstützen und nachhaltig zu stärken.
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1: 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Andere wollen damit aber auch ganz bewusst ein Zeichen setzen. Ihre Botschaft: Warum sollten Frauen ihre Körperbehaarung eigentlich verstecken oder entfernen müssen? Stattdessen wird sie jetzt extra sichtbar gemacht. Im Netz gehen die Meinungen natürlich gerade auseinander. Die einen feiern den Trend als kreativ und mutig, die anderen finden ihn eher gewöhnungsbedürftig.
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1: Ich bin Moritz Einzel. In Sachsen-Anhalt konstituiert sich heute der neue Landtag. Der AfD-Politiker Tobias Rausch könnte dabei zum ersten Landtagspräsidenten der AfD gewählt werden. Die Linke kritisiert das. Parteichef Pantisano.
2: Was diese Woche in Sachsen-Anhalt passiert, ist eine Warnung für das ganze Land. Die AfD steht nicht mehr nur vor den Türen der Macht, sie beginnt, diese Macht zu übernehmen. Und das gelingt ihnen derzeit nur mit Steigbügelhaltern.
1: Damit ist das BSW in Sachsen-Anhalt gemeint. Die Partei hat angekündigt, den AfD-Mann mitzuwählen. Gleich zwei Forscher aus Deutschland erhalten in diesem Jahr den Nobelpreis für Medizin. Georg Nagel von der Uni Würzburg und Peter Hegemann von der Humboldt-Universität Berlin. Sie forschen im Bereich der Optogenetik, zum Beispiel interessant für Krankheiten wie Parkinson. Hegemann in der ARD.
3: Sie wissen ja von anderen Krankheitsbildern, dass es Jahre oder Jahrzehnte dauert, bis man die richtig versteht. Und das Verständnis ist das, was durch diese Technik gefördert wird. Die Therapie ist nochmal eine andere Sache.
1: Hegemann und Nagel teilen sich den Nobelpreis mit dem US-Wissenschaftler Karl Deisseroth. Der billionenschwere EU-Haushaltsentwurf von 2028 bis 2034 soll deutlich gekürzt werden. Dazu hat Kanzler Merz jetzt den Druck erhöht.
4: Keinen neuen Finanzrahmen zu haben, ist für Deutschland die finanziell mit Abstand günstigste Lösung. Aber wir wollen sie nicht, denn das würde die Handlungsfähigkeit Europas stark einschränken.
1: Das sagte Merz nach einem Treffen mit dem litauischen Ministerpräsidenten Sinkevičius. Es sei sein fester Wille, die Verhandlungen bis zum Ende des laufenden Jahres abzuschließen, so Merz. In der Nations League hat Frankreichs Fußballnationalmannschaft den dritten Sieg im vierten Gruppenspiel eingefahren. Das Team von Zinedine Zidane setzte sich nach Rückstand gegen Belgien noch klar mit 4:1 durch. Zwei Treffer erzielte FC Bayern-Star Michael Olise als Einwechselspieler. Außerdem gewann Italien 3:1 gegen die Türkei.
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5: Mit Chris Wahle. Erlangen sagt seinem Müll den Kampf an. Unter dem Motto saubere Stadt, sauberer Wald, saubere Gewässer hat die Stadt jetzt wieder ihre jährliche Müllaufräumaktion gestartet. Für Eva Maria Erlacher vom Erlanger Umweltamt macht die Aktion auch nach über 60 Jahren noch Sinn.
6: Weil sich ja auch der Müll, der auf der Straße zu finden ist, verändert hat im Laufe der Zeit. Wenn ein E-Scooter im Wasser landet oder eine E-Zigarette, ist das natürlich ein ganz anderer Schaden, der daraus entstehen kann für die Umwelt, als ein Taschentuch, was mal irgendwo in der Ecke liegt.
5: Über 4.200 Freiwillige sammeln bis Donnerstag im Stadtgebiet Müll auf. Im letzten Jahr kamen so über 2 Tonnen Restmüll und über 600 Kilo Metall und Glas zusammen.
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1: Herbstputz ist angesagt, vielleicht bei euch ja auch in dieser Woche, aber vor allem in Erlangen. Unter dem Motto saubere Stadt, sauberer Wald, saubere Gewässer ging es da heute wieder los mit dem großen Müllsammeln. Bis Donnerstag sind da laut der Stadt mehr als 4200 Freiwillige unterwegs. Da machen ganz viele Schulen mit, Kitas, Vereine und andere Gruppen. Und natürlich kann auch jeder von uns da mitmachen. Natürlich nicht nur in Erlangen, sondern auch in ganz Franken. Die Aktion hat in Erlangen allerdings auch richtig Tradition. Seit über 60 Jahren wird da gemeinsam aufgeräumt und im vergangenen Jahr sind da mehr als 2 Tonnen Restmüll zusammengekommen, der da irgendwo rumliegt. Also krass. Deswegen danke an alle, die da mitmachen und vielleicht nehmen wir uns alle ein Beispiel daran. Ein paar Müllbeutel, ein paar Handschuhe und ein paar Minuten, die man irgendwie frei hat oder auch beim Gassi gehen oder beim Spazieren gehen ein bisschen Müll aufsammeln. Das tut uns allen und unseren Städten richtig gut.
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1: Die Methode ist unfehlbar.
2: Und die besagte Methode ist eine neue Gesellschaftsordnung. Sie überwacht in Corpus Delicti mithilfe von KI das Leben und die Gesundheit der Menschen in einer gar nicht so fernen Zukunft. Als der Bruder der Wissenschaftlerin Mia des Mordes beschuldigt wird, kann sie es im Gegensatz zu ihrer Kollegin nicht glauben.
3: Die Nachrichten sind voll damit.
4: Er kannte die Frau gar nicht. Die Forensik muss die Daten vertauscht haben.
1: Seine DNA ist überall.
4: Da stimmt was nicht.
1: Du darfst auf gar keinen Fall in diese Sache reingezogen werden.
4: Welche Sache?
1: Wenn du dich mit einem Mord zusammenbringst, gefährdest du alles, für was wir stehen. Ich will überhaupt nicht darüber nachdenken, was passieren könnte, wenn du in Frage stellst, dass hier irgendwas nicht stimmt.
2: Das tut sie aber. Mia ist von der Unschuld ihres Bruders überzeugt und besorgt sich einen Anwalt. Aber dieser glaubt felsenfest an die Methode.
4: Wollen Sie den Fall überhaupt gewinnen?
5: Man hat sein Blut am Opfer gefunden. Der Prozessbeginn ist für nächste Woche terminiert. Ich würde Ihnen empfehlen, nicht vor Gericht zu erscheinen. Mir scheint, dass Sie hier die einzige Person sind, die an seine Unschuld glaubt.
4: Weil ich weiß, dass er nicht lügt.
5: Kein Angeklagter der jüngeren Rechtsgeschichte hat je seine Schuld geleugnet, Frau Holl. Die Methode ist unfehlbar.
2: Mias Vater hat das nicht geglaubt und das wird ihr zum Verhängnis. Denn zu Beginn des Prozesses gegen ihren Bruder steht plötzlich sie im Blickpunkt.
6: Zweifeln Sie an der Basis unseres Zusammenlebens? So wie Ihr Vater? Sind Sie so eine wie er? Ein feiger Systemgegner und Verweigerer der Methode, der des Landes verwiesen wurde.
4: Die Methode hat eine geradezu nahtlose Datensicherheit. Ja, aber was ist mit dem Bruchteil, in dem wir uns irren können?
2: Die Mischung aus allgegenwärtiger KI und Gesundheitsüberwachung wirkt bedrückend aktuell. Dabei ist die Corpus Delicti Romanvorlage von Bestsellerautorin Julie C. bereits 17 Jahre alt. Stefan Grundler, Hitradio N1 Kinoredaktion.
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